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2: 5.24 Uhr, schönen guten Morgen. Heute am Mittwoch und das war's mit der gestrigen leichten Abkühlung. Heute wird's sonniger und heute wird's auch deutlich wärmer. Allerdings startet der Tag im Westen noch vereinzelt mit dichten Nebel und Restwolken. Aber es wird warm. Bis zu 32 Grad sind heute drinnen. Jetzt zum Aufstehen ist es aber Gott sei Dank noch recht frisch. Zum Beispiel in Klagenfurt bei 17 Grad, in Innsbruck bei 15 und in Wien, ja, da haben wir gut 19 Grad in der Früh.
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2: Fredi Hambedier, Krone-Hit Verkehrscheck, powered by ÖAMTC. Das ist der Blick auf Österreichs Straßen und der geht um die Uhrzeit recht flott, denn alle Straßen, alle Tunnel und alle Hauptverkehrsadern in Österreich sind frei. Gute Fahrt!

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2: Schönen guten Morgen, 5.45 Uhr, dreiviertel sechs ist es, Mittwoch in der Früh. Wir stehen gemeinsam auf, wir sind ja nach wie vor in Tirol auf Urlaub. Captain Luke an meiner Seite, guten Morgen.
3: Schönen guten Morgen.
2: Marleen hat sich auch ans Landleben in Tirol gewöhnt.
4: Yes, so ist es. Schönen guten Morgen.
2: Und im Studio in Wien hält Freddy die Stellung. Schönen guten Morgen.
5: Guten Morgen, ihr Lieben, und guten Morgen,
2: Österreich. Die wichtigsten Infos zum Tag gibt's in den Nachrichten von Julie Frey. Guten Morgen.
4: Jawohl, guten Morgen.
2: So, und jetzt starten wir mal, Marleen, mit den Wetteraussichten bitte. Guten Morgen.
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4: Guten Morgen am Mittwoch und der Blick auf die Krone-Hit-Wetterkarten schaut schon viel besser aus als in den letzten Tagen. Jetzt in der Früh gibt es noch ein paar Restregenschauer, vor allem in Salzburg und auch in Oberösterreich. Die Sonne setzt sich heute aber noch durch und bringt dann 24 bis 32 Grad. Jetzt aktuell 17 Grad in St. Pölten, 19 in Wien oder bei uns im Ischgl hat es jetzt 12 Grad.
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3: Captain Luke hier, das ist der Krone-Hit-Verkehrscheck, powered by ÖAMTC. Aktueller Überblick über Österreichs Straßen verläuft sehr entspannt. Momentan gibt es Gott sei Dank keine Unfälle und auch keine Staus. Ich wünsche dir da, wo du fährst, eine gute und angenehme Fahrt. Nachrichten haben wir jetzt von Julie Frey.
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6: Rund um das rechtskräftige Urteil gegen Ex-Finanzminister Karl-Heinz Grasser in der Buwog-Affäre gibt es jetzt neue brisante Vorwürfe. Grassers Anwälte dürften versucht haben, das Urteil zu kippen, indem sie der Richterin Bestechlichkeit vorgeworfen hätten. Ein angeblicher IT-Forensiker hätte das beweisen sollen. Wie die APA und der Falter berichten, sollen Grassers Anwälte dafür falsche Beweise Geld bezahlt haben. Der mutmaßliche Fälscher sitzt in U-Haft und belastet die Anwälte. Diese bestreiten die Vorwürfe. Es wäre ein schwerwiegender Angriff auf die unabhängige Justiz. Die rund 250.000 Beschäftigten in der Hotellerie und Gastronomie bekommen ab Oktober mehr Geld. Nach monatelangen Verhandlungen haben sich die Gewerkschaft Wieder und die Wirtschaftskammer auf einen neuen Kollektivvertrag geeinigt. Im Schnitt gibt es eine Lohnerhöhung von 3%. Lehrlinge bekommen etwas mehr. Die meisten Beschäftigten bekommen zudem eine Einmalzahlung. Schockmoment für 350 Passagiere gestern Abend am Flughafen in München. Eine Airbus 380 der Lufthansa hat bei der Landung zu früh aufgesetzt und auf der Landebahn Beleuchtung beschädigt. Das Flugzeug ist aber sicher gelandet, alle Passagiere bleiben unverletzt. Die Gründe für den Zwischenfall werden jetzt untersucht. Pop-Ikone Madonna schlägt Superstar Taylor Swift, zumindest wenn es um die Anzahl der Nominierungen bei den MTV Music Awards geht. Madonna ist 11-mal nominiert, Taylor 9-mal. Fans können in 13 der diesjährigen Kategorien online abstimmen. Die Gewinnerinnen und Gewinner werden dann am 27. September bekannt gegeben.
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0: Also, wir machen gemeinsam Urlaub hier in Tirol. Mit dabei Captain Luke und natürlich unsere Marleen.
2: Guten Morgen.
0: Und was besonders schön war und was ich wirklich sagen möchte, eines der absoluten Highlights unseres gemeinsamen Urlaubs, war unser Besuch in der Surfwelle bei der Silvetta-Therme hier in Ischgl.
2: Mhm. Und was hat dir jetzt besonders gut gefallen, weil du bist eigentlich daneben gestanden und hast mich mal angeschrien.
0: Ich hab dich nicht
3: angeschrien. Wasser hier nicht schlimmer!
0: Nebenbei gemacht?
3: 3 Sekunden, bravo!
2: Was meinst du nebenbei?
0: Naja, was führt dazu, dass du so einen Schrei anfällst?
2: Hast du es ausprobiert? Nein, das ist wirklich schwer. Da muss man sich, das ist ja so eine künstlich erstellte Welle und da muss man sich mit so einem lockeren Surfbrett-Dings da drauf stellen und einmal die Balance finden, dass man da sich in diese Welle hauen kann. Also ich habe es mal geschafft, glaube ich, 5 Sekunden zu stehen. Captain Luke wird jetzt gleich sagen, ich habe es viel länger geschafft.
4: Wir haben nein, gar nichts. Ich will sagen, erste, 5 Sekunden sind sehr lang, gell?
2: Ja, und ich war auch die Erste. Das heißt, Captain Luke hat sich mal meine Technik angeschaut. Das heißt, er konnte schon überlegen, wie er es dann halt besser macht.
0: Okay, nach der Sendung, Mensch, ärgere dich nicht, damit wir lernen, dass andere etwas besser können. Aber Captain, du hast das auch gemacht und bei dir hat man natürlich gemerkt, 400 Jahre Skilehrererfahrung, gell?
4: Ja, es ist auf jeden Fall eine coole Sache, die man ausprobieren kann. Also diese Surfwelle ist ja auch da einzigartig in Tirol, direkt bei der Silvretta-Therme. Und wir haben in unser Video, das wir auf Insta gepostet haben, auch einen
2: Sturz-Countdown.
4: Und da kannst du dich gerne selbst davon überzeugen, wer denn öfters gestürzt ist. Haben wir online auf Insta.
0: Und du sicherst dir auch deinen Urlaub hier im Paznauntal. Wir testen das ja hier für dich ausführlich. Alle Infos auf krone.at.
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1: Es ist 14 Minuten nach 6. Schönen guten Morgen heute am Mittwoch. Es ist noch früh, aber trotzdem bitte voll fokussiert sein. Anita, es geht um 10.000 Euro und noch um ein bisschen was.
2: Ja, und um einen 2.000 Euro Wellness-Gutschein. Und ich wink dir da auch noch, mit Autoschlüssel gibt es dann auch noch für deinen Wellness-Urlaub. Einfach nur richtig abheben mit den Worten. Ich höre Krone-Hit, die meiste Musik. Iris aus Krängelbach in Oberösterreich. Sag einmal, bei wem anderen hast du auch schon mal so abgehoben und ich war da nicht dran?
3: Mein Vater zum Beispiel hat mir aufgelegt. Er hat mir dann geschimpft, was das soll, weil das ist ja Blödsinn.
2: Aber hä? Also hast du deinen Vater da nicht abgespeichert, dass da steht Papa? Ich meine, gut, wenn du die Nummern kennst oder wenn die Nummern nicht unterdrückt sind, dann weiß ich nicht. Dann bitte, ich höre Krone Hit die meiste Musik. Wenn dein Vater oder deine Mom dran sind, dann bringst du es, glaube ich, nicht. Aber sonst bitte immer dran denken. Ich höre Krone Hit die meiste Musik, das ist das Einzige, was zählt. Gib mir deine Nummer jetzt online auf kronehit.at.
1: Guten Morgen, am Mittwoch.

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2: Auf geht's, wir starten gemeinsam mit dir in diesem Mittwoch. Hier ist Kronet. Fein, dass du mit dabei bist. Wir sind ja hier in Tirol auf Urlaub und testen für dich diesen Urlaub, den du bei uns auf Kronehit.at gewinnen kannst. Jetzt die wichtigsten Infos zum Tag. Captain Luke sagt dir, wie es auf den Straßen ausschaut. Schönen guten Morgen.
3: Guten Morgen.
2: Und Marlene ist hier in unserem eingerichteten Studio in einem Hotelzimmer wieder kurz geflüchtet, weil auch schon die ersten Gäste bei uns waren.
4: Ja, ungewollte Gäste.
2: Ja.
4: Also ich freue mich ja immer über Besuch, aber bei Wespen sage ich einfach, no, bitte nicht.
2: Aber geht's jetzt wieder?
4: Einfach draußen bleiben. Ja, ja.
2: Ich könnte jetzt sagen, dass hinter dir eine ist, aber das war ich nicht.
4: Das ist jetzt nicht lustig.
2: Die Wetteraussichten bitte. Guten Morgen.
4: Okay.
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4: Guten Morgen am Mittwoch und heute geht's wieder ein bisschen wärmer weiter als in den letzten Tagen. 24 bis 32 Grad gehen sich aus. Dazu gibt's auch endlich wieder mehr Sonnenschein und nur wenig Regenschauer. Also heute den Tag gut ausnutzen, weil morgen ziehen dann schon wieder teils kräftige Gewitter durch. Bei uns in Ischgl ist es jetzt noch ein bisschen trüb, aber die Sonne kommt dann auch durch und bringt bis zu 25 Grad.
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5: Captain Luke hier, schönen guten Morgen zu dir ins Auto. Aktueller Überblick über Österreich Straßen verläuft sehr, sehr entspannt. Momentan gibt es keine längeren Wartezeiten. Ich wünsche dir eine angenehme und sichere Fahrt heute.
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1: Und wir testen für dich den Urlaub, den du hoffentlich bei uns gewinnst. Und wie schön ist das, Marleen? 6.34 Uhr ist es. Blick hier aus unserem schnell eingebauten Studio in einem schönen Hotel. Wir sehen das Grün der Hänge, viele Berge, noch nicht viel blauen Himmel, aber das kommt schon noch.
2: Also schon ein Unterschied. Ja. Also wenn ich so rausschaue aus meinem Fenster zu Hause, sehe ich meistens Häuser,
1: Grau,
2: Kräne,
1: Beton,
2: ab und zu schon mal auch ein Baum.
1: Ja, und es ist auch vom Sound was anderes, gell, wenn man hier in der Früh das Fenster aufmacht, oder?
3: Ja.
2: So idyllisch, keine U-Bahn-Geräusche, keine BIM, keine schlecht gelaunten Wiener, die schreien, jetzt kannst du warten, ich bin überhaupt nicht schlecht gelaunt, ich nehme den Vibe der Ischgl-Leute einfach an.
3: Genau.
1: Und wir haben dich gestern wieder vor den Action gesehen, was wirklich besonders schön war, nämlich im Silvretta Bikepark Ischgl. Und es war wirklich schön zu sehen, wie du dich bewegt hast. Ich muss sagen, Körperbeherrschung hat für mich jetzt ein neues Bild. Das bist du auf dem Bike Downhill.
4: Und laufen lassen. Oh mein Gott. Nicht auf die Seite schauen. Einfach nicht runterschauen. Mit dem Architekten dieser Strecke würde ich wirklich gerne ein Gespräch führen. Ich hätte ein paar Einwände. Oh Gott. Wer macht diese scheiß Kurven so eng?
2: Was ist
1: und
2: das?
1: Ich weiß nicht, ob du, das ist so ein eigener Typ, muss ich sagen, ob du diese Menschen kennst, die auf dem stehenden Fahrrad umfallen.
2: Ich bin ja nicht gestanden.
1: Natürlich.
2: Also ich muss sagen, das ist ja wirklich wunderschön, da fährt man diese Mountain Trail Strecke runter und auf jeden Fall gibt es ein paar wirklich extrem enge Kurven und unser Trainer hat halt immer gesagt, okay, in der Kurve darfst du nicht nach unten schauen, du musst immer weiter drehen. Das war unser Trainer. Und dann sind wir in die Kurve reingefahren und hat gesagt, du musst eigentlich immer schon vorausschauen, blicken, dann kannst du die Kurve auch besser nehmen. Ich habe vielleicht kurz mal Panik bekommen in einer Kurve, habe vielleicht ja Bremse gezogen fürs Vorderrad und mich hat es einfach drüber gepfeffert. Siehst du auch alles auf Instagram und jetzt, heute in der Früh, habe ich schon die ersten fetten blauen Flecken entdeckt.
1: Also wenn du es auf Insta anschauen möchtest, such nach begnadete Körper, dann siehst du, wie Marleen da runterbrettert mit, du musst es hinter ihr fahren. Also für dich war das Bremsen die größte Herausforderung.
3: Ja, sie ist aus dem Stand umgefallen und jetzt ist es wieder der Sturz des Jahres. Also wir testen hier auf jeden Fall ein paar coole Sachen. Der Bike Trail war definitiv empfehlenswert und du checkst ja natürlich auch diesen Urlaub hier. Alle wichtigen Infos dafür gibt's online auf kronehit.at.
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0: Ja.
1: Guten Morgen, heute am Mittwoch, 6.40 Uhr ist es. 5 Minuten noch, dann ist es 6:45 Uhr. Hier ist Kronehit. Wir stehen gemeinsam auf. Die wichtigsten Infos zum Tag, wie es auf den Straßen ausschaut, die Nachrichten und die Wetteraussichten in 5 Minuten hier bei uns. Jetzt gibt's die Black Eyed Peas zum Aufstehen.

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2: Guten Morgen, heute am Mittwoch und ich weiß nicht, ob man es auch im Radio hört. Wir hören es hier bei offenem Fenster. Wir melden uns aus Ischgl in Tirol, im Hintergrund die Kirchenglocken. So beginnt es hier im Heiligen Land in Tirol. Ja, das würde dir einmal nicht schlecht tun. Ja?
3: So viel Zeit haben wir noch. Ja?
4: Nein, ich gehe regelmäßig zur Beichte.
3: Genau.
4: Warum lachst du so? Nicht bei dir.
2: Die Frage ist, wer dir die Beichte abnimmt, aber gut. Das ist ein ganz anderes Thema. Captain Luke bei uns, guten Morgen. Du sagst uns gleich, wie es auf den Straßen ausschaut. Und nachdem du von der Rorate zurückgekehrt bist, Marlene, finde ich es gut, dass du vor der Beichte uns noch kurz sagst, wie es wettermäßig ausschaut. Guten Morgen.
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4: Guten Morgen am Mittwoch und die kräftigen Regenschauer, die machen heute mal Pause. Jetzt in der Früh kann es nochmal kurz nass runterkommen, vor allem in Salzburg oder auch in Oberösterreich. Aber sonst wird es heute endlich wieder sommerlicher, das heißt mehr Sonnenschein und ab und zu blinzelt auch der blaue Himmel durch bei 24 bis 32 Grad maximal.
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3: Das ist der Krone-Hit-Verkehrscheck, powered by ÖAMTC. Captain Luke ist hier. In Kärnten haben wir eine Sperre bei der A2 in Fahrt Richtung Wien. Und zwar ist die Sperre bei Klagenfurt West. Der Falkenberg-Tunnel ist kurz gesperrt, weil ein LKW dort die Höhenkontrolle ausgelöst hat. Sollte aber nicht allzu lang andauern. Und im Rest des Landes auf den Autobahnen und in den großen Cities rollt der Verkehr überall ganz gut voran. Schau, dass du sicher an dein Ziel kommst. Die Nachrichten kommen jetzt von Julie Frei.
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5: Nach fast eineinhalb Jahren im Amt hat die schwarz-rot-pinke Dreierkoalition ein Viertel aller Wahlversprechen umgesetzt. Das zeigt das aktuelle Politikmonitoring der Uni Graz. Die Dreierkoalition liegt damit auf einem ähnlichen Kurs wie frühere Regierungen. Die meisten Versprechen hat die ÖVP umgesetzt, gefolgt von den Neos und der SPÖ. Die Volkspartei hat jedoch auch die meisten Versprechen gemacht. In Krisengebieten wie dem Gazastreifen sind im vergangenen Jahr 350 humanitäre Helferinnen und Helfer getötet worden. Sie sind in deutlich gekennzeichneten Konvois und bei Einsätzen verstorben. Das geben die Vereinten Nationen anlässlich des Welttags der humanitären Hilfe heute bekannt. Dies erinnert an Menschen, die gegen Hunger, Armut, Kriegsfolgen und nach Naturkatastrophen im Einsatz sind und dabei selbst alles riskieren. In allerletzter Minute setzt US-Präsident Trump die Zölle gegen Kanada doch wieder aus. Die Zölle sollten seit Mitternacht gelten, werden jetzt aber um 3 Tage verschoben. Trump und der kanadische Premierminister Mark Carney kommen in der Nacht zu einer Einigung, die jetzt noch finalisiert werden muss. Eigentlich waren 50% Zölle auf bestimmte kanadische Produkte angekündigt. Und der LASK kämpft heute um ein Stück Fußballgeschichte. Die Linzer wollen sich erstmals für die Champions League qualifizieren. Im Playoff-Hinspiel trifft die Mannschaft von Didi Kübauer am Abend auf den schottischen Meister Celtic Glasgow. Das Rückspiel findet nächsten Dienstag in Linz statt. Die Linzer gelten jedoch als die Außenseiter.
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1: Guten Morgen und wir testen den Westen für dich, damit du auch ein paar schöne Urlaubstage hier verbringen kannst. Gewinnst du auf krone-hit.at. Und eine besondere Herausforderung, du bist mit zwei Menschen, mit denen du viel zusammenarbeitest, mit Marlene und Captain Luke,
2: hey,
1: gemeinsam im Urlaub. Und auf einmal sagen die beiden, wir müssen uns jetzt umziehen.
3: Ja, wir haben uns da in Schale geworfen. Wir haben nämlich Mountain Karts getestet in Kappel. Das funktioniert so, da fährt man mit der Gondel rauf. Wir sind dann sogar noch einen Sessellift draufgefahren, also noch höher. Bekommst oben so ein Mountain Kart, das ist so ein dreirädriges Go-Kart, wenn man so will, hat rechts und links wie beim Fahrradfahren so Bremsen. Und dann rollt man eigentlich den Berg nur hinunter. Aber es ist natürlich steil, deswegen wird man auch ordentlich schnell. Und wir haben daraus eine kleine Mario Kart Challenge gemacht.
2: Wir haben Real Life Mario Kart gespielt. Auf jeden Fall, ich war Prinzessin Peach, ganz in Pink, und Captain Luke Mario mit so einem fetten Schnauzer. Das hat ganz komisch
1: ausgeschaut. Passt perfekt zu deiner neuen Haarfarbe. Ja. Ja,
2: aber genau, wirklich. Auf jeden Fall hatten wir auch so Bananenschalen mit und haben uns gegenseitig die Bananenschalen in den Weg gelegt und gegenseitig abgeworfen und hatten auch diese drei Luftballons hinten hängen.
3: Wieso, die leben bei Mario Kart, das kennt man vielleicht. Und das ist sehr lustig, weil die Marlene hat immer gesagt, wie toll sie nicht driften kann. Und
2: kann ich auch.
3: Ja, du weißt. Weiß Meinrad, was das heißt, wenn sie sagt, sie kann etwas sehr gut. Und ich glaube, das Rennen am Ende habe ich dann gewonnen, oder?
2: Nein, so ein Blödsinn auf jeden Fall. Hat Captain Luke, glaube ich, dreimal auch sein Handy verloren. Das ist dabei vielleicht ein bisschen demoliert worden. Mhm. Aber auch ein Highlight von mir, wir sind kurz mal stehen geblieben und Captain Luke war einfach gesprenkelt in Kuh. Scheiße.
3: Ja, vielleicht war es auch nur Gatsch. Ich red's mir ein, es war nur Gatsch.
1: Die Stadler in Tirol.
2: Nein, aber es war ein sehr gutes Bild, muss ich sagen. Und ich werde es nicht vergessen, Captain Luke, mit dir da einmal Real Life Mario Kart gespielt zu haben. Und Meinrad, wo warst genau du?
1: Du, ich habe schwierige Besprechungen gehabt und wollte euch bei diesem Kostümfilm aus den 80er Jahren, da wollte ich euch gerne allein lassen. Da schaust du dir am besten an auf Insta und du meldest dich am besten an und freust dich auf deinen Kurzurlaub hier im schönen Tirol auf krone-hit.at.
4: Super Mario!
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1: 14 Minuten nach 7 ist es. Schönen guten Morgen heute am Mittwoch. Und wir sind heute über ganz Österreich verteilt. Wir drei, Marlene, Captain Luke und ich, sind ja hier in Tirol, um den Urlaub für dich zu testen. Und Anita, du bist daheim geblieben im Callcenter. Bei dir geht's um 10.000 Euro.
2: Der 10.000 Euro Geldkoffer steht schon neben mir. Außerdem liegen hier noch Autoschlüssel für einen brandneuen Hyundai Ioniq 3 und wir packen dir noch hier 2000 Euro dazu für deinen Wellness-Urlaub. Also bitte jetzt richtig abheben. Ich rufe jetzt an, vielleicht läutet es gleich bei dir. Ich höre Krone Hit die meiste Musik sagen, okay?
3: Richtig?
2: Na, das kann ich jetzt nicht glauben. Boah, das war jetzt gerade deine Chance.
3: Ja.
2: Du weißt gerade nicht, worum es geht, oder?
3: Ich höre Krone Hit, die meiste Musik.
2: Doch, du weißt, worum es geht.
3: Nee, bitte nicht.
2: Warum hast du so abgehoben?
3: Ja, weil mein Chef immer mit privater Nummer anruft.
2: Und ist dein Chef so ernst und so streng, dass man es nicht schnell sagen kann?
3: Ja.
2: Das ist ein Graf?
3: Ja.
2: Oha.
3: Warum kann ich nicht so abheben?
2: Also nicht der Graf Falco von Falkenstein aus Bibi und Tina, oder?
3: Nein, der Graf Henkel von Donnersmarck und Wolfsberg von Kärnten.
2: Muss man den dann auch immer mit Herr Graf ansprechen?
3: Und der rief immer, ja, und der

0: ruft immer mit privater Nummer an. Komm, habe ich mich nicht getraut. Scheiße.
1: Vielleicht ist er so ja eh auch ganz lustig und ganz nett, wenn man es ihm schnell erklärt.
0: Ja.
1: Bitte das nächste Mal richtig abheben, egal ob es jetzt der Graf ist oder ich, okay?
0: Ja.
1: Ich merke, du bist noch unsicher.
0: Ja, bitte nochmal anrufen.
1: Und liebe Grüße an deinen Grafen, okay?
0: Mach ich.
2: Aber Anita, super, dass du dich langsam in die adeligen Kreise vorarbeitest.
1: Das ja, voll. Sehr, sehr gut, ja? Aber trotzdem, also, ganz egal, wer dran ist, einfach richtig abheben, oder?
2: Genau, es geht um 10.000 Euro und auch wenn du vom Adel bist, kein Problem bei uns. Ja. Richtig melden. Ich höre Kronehit, die meiste Musik, der Satz zählt.
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2: Schönen guten Morgen, hier ist Kronehit. Wir stehen gemeinsam auf, fein, dass du mit dabei bist. Mittlerweile ist es 7.23 Uhr. 7 Minuten noch, dann ist es 7:30 Uhr. Wir haben jetzt die wichtigsten Infos für dich, damit du gut informiert in den Tag startest. Captain Luke sagt dir, wie es auf den Straßen ausschaut.
3: Guten Morgen.
2: Und Marlene hat jetzt gleich mal die Wetteraussichten. Guten Morgen.
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4: Guten Morgen am Mittwoch, und wenn du dich jetzt am Weg zur Arbeit machst, dann nimm dir doch noch so eine dünne Jacke mit. Aktuell ist es doch noch frisch. 15 Grad in Leoben, 14 in Reutte oder 12 Grad hier bei uns in Ischgl. Es wird heute aber noch deutlich wärmer. 24 bis 32 Grad gehen sich aus und die Sonne kommt dann auch durch.
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3: Captain Luke ist hier mit dem Krone-Hit-Verkehrscheck, powered by ÖRNTC. Und gute Nachrichten gibt es für Österreichs Straßen. Da habe ich die Bilder nochmal durchgecheckt. Und auf den Autobahnen, Schnellstraßen und in den großen Städten, da rollt der Verkehr überall gut voran. Ich wünsche dir eine angenehme Fahrt.
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1: Guten Morgen, 7 Minuten nach halb 8 ist es Mittwoch in der Früh, wir stehen gemeinsam auf. Wir sind ja momentan in Tirol und in Tirol gibt es ja ganz viele Fans von Bayern München. Und Schockmomente für die Fans von Bayern München, weil einer der ganz, ganz großen Stars zweimal jetzt zusammengebrochen ist beim Spiel.
2: Es geht um Jamal Musiala. Der FC Bayern befindet sich gerade in der Vorbereitung und hat diverse Testspiele. Und das darf man sich so vorstellen, dass am Spielfeld einfach ganz normal das Spiel ist und Jamal Musiala plötzlich ins Wanken gerät und dann teilweise von Spielern gestützt werden muss, dass man ihn auffängt und er nicht am Boden knallt. Jetzt hat er sich auf Insta dazu gemeldet, dass das jetzt beim zweiten Mal schon passiert ist, dass man sich keine Sorgen machen muss. Das Wichtigste zuerst, mir geht es gut, und er spricht von einer neurologischen Dysfunktion. Die Ärzte kümmern sich drum und er sollte bald wieder zurück sein. Also gute Besserung.
1: Und Entwarnung an der Stelle, so wie Entwarnung. Das momentan klingt. Sehr erfreulich. So, kommen wir zu David Alaba. Wo wird der spielen?
2: Ja, David Alaba, mit 34 ja schon ein bisschen fortgeschrittenes Fußballalter, sage ich mal. Der ist jetzt natürlich noch auf Vereinssuche. Bei Real Madrid ist er nimmer. Und eine gute Anlaufstelle ist da Italien. Die setzen auf diese erfahrenen, routinierten Spieler. Angeblich klopft der AC Milan an, auch ein absoluter Traditionsclub. David Alaba im AC Milan-Dress könnte ich mir gut vorstellen, muss ich sagen.
1: So, jetzt haben wir Bayern München gehabt, jetzt haben wir AC Milan. Welcher Club ist da noch in der Liga? LASK genau.
2: Ja. LASK, unser österreichischer Meister, der heute am Abend auf die europäische Bühne geht. Um 21 Uhr geht es im Champions League Playoff gegen Celtic Glasgow. Ziemlich geiles Match. Und wenn Sie da über Celtic drüber kommen, LASK in der Champions League, das klingt auch herrlich aus österreichischer Sicht. Also wir drücken vor allem dem Trainer, Legende Didi Kübauer, die Daumen, dass ab 21 Uhr alles so läuft, wie er sich das wünscht.
1: 7:39 ist es. Danke dir für die wichtigsten Infos aus der Fußballwelt. Kannst heute mitreden, da sagst du, Alaba, AC Milan, habe ich längst gehört in der Früh. Morgen!

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2: Schönen guten Morgen, wenn du jetzt gerade aufgestanden bist. Die wichtigsten Infos für dich. Heute ist Mittwoch, es ist der 19. August, es ist 7.45 Uhr, 7:45. Für einen einzigen Satz gibt es 10.000 Euro bei uns. Ich erkone jetzt die meiste Musik. Dreiviertel gibt es die wichtigsten Infos für dich. Julie hat gleich die Nachrichten. Captain Luke sagte gleich, wie es auf den Straßen ausschaut und ja, wo es heute früh ein bisschen länger dauern könnte. Wir sind ja aktuell gerade in Tirol auf Urlaub, in Ischgl. Und da sehe ich schon die ersten Sonnenstrahlen. Das wird ein schöner Tag heute.
3: Weißt du, was ich mir gerade gedacht habe? Es wäre jetzt so schön, wenn mein Hund da wäre. Da könnte ich so nett schon mal da raus, da im Wald spazieren
4: gehen. Das wäre schön. Könntest stundenlang spazieren gehen.
3: Das ist so schön, da ein bisschen raufwandern. Weil zu Hause würde ich jetzt auf der Straße halt so meine Morgenrunde machen. Genau. Und hier könnte ich perfekt auf der Wiese laufen lassen, Frisbee spielen gehen.
2: Und weißt du, was ich dein Freund denkt, mein Gott, so schön, dass die Marlene vor der ist.
3: Danke für nichts, mein Rat.
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3: Guten Morgen am Mittwoch und der Blick auf die Kronet-Wetterkarten schaut schon viel besser aus als in den letzten Tagen. Jetzt in der Früh gibt es noch so ein paar Restregenschauer, vor allem bei dir in Salzburg oder auch in Oberösterreich. Die Sonne setzt sich heute aber durch und bringt dann 24 bis 32 Grad. Jetzt aktuell 17 Grad in Schärding, 18 in Steyr oder 17 bei dir in Deutschlandsberg.
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4: Das ist der Krone-Hit-Verkehrscheck. Captain Luke ist hier, powered by ÖNTC. Und heute läuft das eigentlich wirklich sehr, sehr entspannt. Ich habe die Kamerabilder für dich noch einmal kontrolliert. Aktuell keine Unfälle und keine Staus zu sehen. Ich wünsche dir eine angenehme und gute Fahrt an dein Ziel. Nachrichten haben wir jetzt von Julie Frei.
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6: Rund um das rechtskräftige Urteil gegen Ex-Finanzminister Karl-Heinz Grasser in der Buwog-Affäre gibt es jetzt neue brisante Vorwürfe. Grassers Anwälte dürften versucht haben, das Urteil zu kippen, indem sie der Richterin Bestechlichkeit vorgeworfen haben. Ein angeblicher IT-Forensiker hätte das beweisen sollen. Wie die APA und der Falter berichten, sollen Grassers Anwälte für falsche Beweise Geld bezahlt haben. Der mutmaßliche Fälscher sitzt in U-Haft und belastet die Anwälte. Diese bestreiten jedoch die Vorwürfe. Es wäre ein schwerwiegender Angriff auf die unabhängige Justiz. Facebook und Instagram haben Kinder und Jugendliche abhängig gemacht und die Funktionsweise ihrer Gehirne ausgenutzt. Unter diesen Vorwürfen beginnt am Abend der wegweisende Prozess gegen den Meta-Konzern in den USA. Metas Anwalt weist die Vorwürfe im Eröffnungsplädoyer zurück. Vor dem Gerichtsgebäude demonstrieren Aktivisten und auch Mütter, die angeben, dass ihre Kinder durch die Nutzung psychisch krank geworden sind. 4 US-Bundesstaaten haben die Klage eingereicht. Sie fordern Änderungen bei Instagram und Facebook und eine massive Strafzahlung von rund 200 Milliarden Dollar. Die rund 250.000 Beschäftigten in der Hotellerie und Gastronomie in Österreich bekommen ab Oktober mehr Geld. Nach monatelangen Verhandlungen haben sich die Gewerkschaft Wieder und die Wirtschaftskammer auf einen neuen Kollektivvertrag geeinigt. Im Schnitt gibt es eine Lohnerhöhung von 3%. Lehrlinge bekommen etwas mehr. Die meisten Beschäftigten bekommen zudem eine Einmalzahlung. Und Pop-Ikone Madonna hat heuer die meisten Nominierungen für die MTV Music Awards. 40 Jahre nach ihrem legendären Auftritt bei der allerersten Verleihung ist sie heuer mit 11 Nominierungen die Favoritin. Taylor Swift liegt mit 9 Nominierungen knapp dahinter. Die Show findet am 27. September statt.
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2: 7 Minuten nach 8 ist es. Schönen guten Morgen. Was haben wir heute früh für dich noch? Gleich mal die Chance auf 10.000 Euro. Du weißt, da gibt es einen Satz, der alles entscheidet. Ich höre Kronet die meiste Musik. Und aktuell sind wir ja im Paznauntal im schönen Tirol und testen das natürlich auf Herz und Nieren, weil wir möchten, dass du ja auch ein paar schöne Urlaubstage verbringen kannst. Und die kannst du auf Kronet.at gewinnen. Gestern waren wir in der Bike Arena und da ging es zum Downhill. Mit dabei in einer der wichtigen Hauptrollen unsere Marleen, die Stadlerin, zu Gast in Tirol. Und also allein, was die an Schutzkleidung gebraucht hat, bevor es losgegangen ist, unfassbar.
3: Ellbogenschoner sind bei dem Bodyarmor dabei.
4: Okay, und wenn du jetzt den Meinrad, der ist, glaube ich, schon irgendwo wieder geflüchtet, das ist der ältere Herr, der hier drinnen war, wenn du den so anschaust, darf der überhaupt noch fahren oder glaubst du, bricht er sich alles?
3: Na, also es gibt keine Altersbegrenzung, weder nach unten noch nach oben. Also im Prinzip darf jeder fahren, der sich das zutraut.
4: Ja, also Meinrads Hüfte ist ja nicht mehr die jüngste. Also würdest du ihm empfehlen, bei den Jumps eher vorsichtig ranzugehen?
3: Ja, auf jeden Fall. Also egal in welchem Alter, man sollte halt immer das mit der richtigen Technik machen.
4: Also Meinrad, es liegt nicht am Alter, sondern an der Technik.
2: Ich wollte gerade sagen, das gilt aber nicht nur fürs Radlfahren, gell?
3: Die Technik machen wir. Technik ist immer wichtig, genau.
2: Ja, ja. Und das war ja auch erkennbares Muster in den letzten 3 Tagen, egal ob auf der Surfwelle war, ja, ne, ich kann surfen, kein Problem, alles klar, kenne mich aus. Ja. Dann da beim BMX, würde ich noch sagen, ja, Bike Trail, Fahrradfahren, ja.
4: Ja.
2: Vorher eine Diskussion und Knieschützer und das und das. Und ich als alter Mann und dann fällt sie beim stehenden Fahrrad um.
5: Im Stand
2: um,
5: wo wir
2: ja, da sicher bist du umgefallen.
4: Überhaupt nicht. Ich war in der Kurve und habe halt blöd gebremst mit der Vorderbremse und habe mich dann überschlagen.
2: Das überschlagen. Also erstens mal, das wissen alle, die mit Stützen fahren, in der Kurve muss treten, ja, weil sonst ist aus. Und also überschlagen, ja.
4: Ich bin halt nach vorne und über mein Rad auf das Vorderrad. Aber man muss auch sagen, dieser Trail darunter war mega lang und es gab voll coole Strecken, die auch gerade waren und dann waren wir bei einem schwierigen Part und genau da natürlich die Kamera direkt auf mich und mich haut es halt voll auf, aber ich bin gleich aufgestanden, also ich war extrem tapfer, ich habe nicht mal geweint.
5: Ja.
4: Ich habe gleich gesagt, passt schon.
5: Vor Lachen. Ja, und hast jedem erzählt, wie arg das war. Unsere Social Media Abteilung war kurz davor, deine Tracks sogar ein bisschen vorzuspulen, weil es so langsam war. Also schau dir den Sturz des Jahrhunderts auf jeden Fall an. Marleen, schön, dass du gerade noch mit uns sitzen kannst und dich wieder erholt hast von diesem Sturz.
4: Ich habe Bilder gemacht von meinen blauen Flecken. Gell?
2: Ja, die können wir uns dann nachher anschauen. Ja, gerne. Schauen wir uns dann gerne nachher an. Aber ich muss sagen, da haben wirklich, da haben alle Engeln mitgeholfen, dass du bei diesem schweren Sturz dich nicht noch schwerer verletzt hast.
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1: Guten Morgen, 16 Minuten nach 8 ist es. Ich erkone die Meistermusik. 10.000 Euro ist dieser Satz wert, wenn du das Telefon genauso abhebst. Und Anita ist dran. Eva hat sich gerade nicht richtig gemeldet. Das ist besonders ärgerlich. Eva, was machst denn du gerade?
2: Ich habe gerade mit meinem Kleinen gespielt Monopoly. Da haben wir uns extra so ein Kindermonopoly gekauft.
3: Da geht es auf jeden Fall auch um richtig viel Geld, aber am Schluss ist dann immer so ein bisschen mau, wenn man keine Kohle hat, oder?

0: Ja, genau, das stimmt. Ich habe mich heute in der Früh angemeldet, wie ich es gehört, weil man denkt, ach, probierst dein Glück. Aber naja, jetzt habe ich mir es verspätet. Ich mache da mit und dann gehe ich einfach nicht so an. Ich hätte es nie im Leben geglaubt, dass wirklich bei mir angerufen wird.
1: Ja, aber wenn man auf einer Anrufliste steht, dann wird man schon angerufen. Bei den einen geht es schneller, bei den anderen dauert es halt noch so ein bisschen. Aber her mit deiner Nummer, schreib dich jetzt auch schnell auf meine Anrufliste und mach's richtig. Mach's nicht so wie die Eva, sondern heb mit Ich höre Krone Hit die meiste Musik ab. Und dann freuen wir uns gemeinsam über so viel Kohle, Autoschlüssel und auch einen Wellnessurlaub für dich.
2: 17 Minuten nach 8 ist es, Wetteraussichten in 5 Minuten hier auf Krone Hit. Guten Morgen am Mittwoch.

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2: Guten Morgen, Mittwoch ist, wir stehen gemeinsam auf. Fein, dass du mit dabei bist. Hier ist Krone Hit. 8.22 Uhr ist es, 8 Minuten noch. Dann ist es 8:30. Los geht's mit den wichtigsten Infos zum Tag. Captain Luke sagt dir, wie es auf den Straßen ausschaut.
3: Ja.
2: Wenn du ein bisschen verschlafen hast, ob du es auf einen Stau schieben kannst. Und Marleen, hier sehen wir sind ja aktuell in Tirol. Ah, und eine Wespe bei uns im Studio.
4: Schon wieder!
3: Das ist unglaublich.
2: Ja, die Stadlerin in Tirol, wie gesagt, wenn du nicht nur auf die Wespe schaust, sondern zum Beispiel da drüben, auf die grünen mehr. Wiesen, geht's noch?
4: Oh, kurz. Ja. Wo ist sie jetzt?
2: Schön, dass du auch diesen Live-Moment im Radio erlebst, wie eine erwachsene Frau aufsteht und rumläuft, weil eine Wespe da ist.
4: Ich sehe sie nicht mehr, aber es wäre mir jetzt
2: aber
4: recht,
2: sie
4: wenn
2: sieht
4: ich sie
2: dich.
4: Ja, das ist
2: sie
4: das Problem.
2: Okay. Wenn es dir möglich ist, bevor du in den Kollaps kommst. Wetteraussichten gehen?
4: Ja, ich schaff's.
2: Probieren wir's.
4: Außer sie fliegt mich direkt an.
2: Die fliegt.
3: Dich jetzt
2: fliegt,
3: ist sie raus.
2: Dich fliegt keiner direkt an, das kann er versprechen.
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4: Guten Morgen am Mittwoch und heute geht es wieder ein bisschen wärmer weiter als in den letzten Tagen. 24 bis 32 Grad geben sich aus. Dazu gibt es endlich wieder mehr Sonnenschein und nur weniger Regenschauer. Also heute den Tag gut ausnutzen, weil morgen ziehen dann schon wieder teils kräftige Gewitter durch. Bei uns in Ischgl schaut es jetzt auch schon ganz gut aus. Die Sonne ist da und bringt heute bis zu 25 Grad.
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3: Captain Luke ist hier, das ist der Krone-Hit-Verkehrscheck, powered bei ÖAMTC und der Überblick über Österreichs Straßen verläuft sehr, sehr entspannt und chillig. Momentan gibt es keine längeren Wartezeiten, egal wo ich hinschaue. Ich wünsche dir mal, egal wo du fährst, dass du gut und sicher an dein Ziel kommst.
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1: 6:09 ist es. Guten Morgen. Wir machen den Urlaub, den du hoffentlich gewinnst, gleich mal auf kronehit.at. Wir verbringen ein paar schöne Tage hier im Paznauntal, sind in Ischgl in Tirol. Und ihr zwei habt gestern eine Action gemacht. Das Video auf Insta geht viral, glaube ich, sagt man an der Stelle. Und das hat auch damit zu tun, und damit du dich vielleicht ein bisschen besser in meine Situation einfügen kannst. Ich bin gestern mit zwei Kollegen, also einer Kollegin und Kollegin im Auto gefahren und auf einmal beginnen die sich umzuziehen.
2: Ja? Ja, was hast du denn gesehen?
1: Ja, dich als Prinzessin.
2: Princess Peach und Mario von Super Mario. Und wir haben gestern einfach mal live oder jetzt mal in real Mario Kart nachgespielt.
3: Genau, wir sind die Mountain Karts nämlich hinunter, haben uns verkleidet, haben auch alles, was dazu gehört, nämlich so Luftballons aufgeblasen, das waren so die imaginären Leben, haben auch Bananenschalen natürlich dabei gehabt.
1: Mhm. Und ja. Tamara, du hast das Video auf Insta schon gesehen, gell?
4: Also diese Outfits, ich muss so loslachen, so wirklich so geil. Der Traum, glaube ich, von jedem Kleinkind, dieses rosa Prinzessinnenkleid. Also es hat mich auch wirklich überrascht, dass ihr da mit den Kleidungssachen nicht irgendwie hängen geblieben seid oder so. Aber es sah auf jeden Fall echt spaßig aus.
2: Aber ich muss sagen, mein Princess Peach Kleid schaut jetzt nicht mehr ganz so gut aus, ist vielleicht ein bisschen Kuhflade drauf.
3: Vom Driften.
2: Einen Handschuh habe ich irgendwie verloren, also es ging schon ziemlich wild her, sagen wir so.
1: Also am besten ist, du schaust es dir selber an, auf Insta. Und du musst dich nicht verkleiden, du kannst den Urlaub einfach hier so genießen. Schau in unsere Windzone auf krone.at und hol dir ein paar Tage Erholung hier im Paznauntal.
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2: Schönen guten Morgen, 8.45 Uhr, 8:45, ist es. Wir sind in Tirol, in Ischgl. Die Sonne lacht uns an. Yes. Mit dabei Captain Luke und Marleen.
3: Guten Morgen.
2: Und Marleen, du hattest gestern einen riesen Auftritt in der Bike Arena in Ischgl. Mhm. Und bist downhill gerast, wir haben dein Mikrofon umgehängt.
4: Gut, dass du Rasen sagst.
2: Ja, genau. Stimmt, ja. Ich möchte Rasen sagen, weil du doch ab und an die 5 km/h-Schwelle überschritten hast. Aber hör dir einfach mal selber an, wie das ist, Marleen, downhill.
5: Mit dem Architekten dieser Strecke würde ich wirklich gerne ein Gespräch führen. Ich hätte ein paar Einwände. Oh Gott, oh Gott, oh Gott. Ah, wer macht diese scheiß Kurve so eng? Oh
2: Gott. Und das alte Prinzip beim Fahrradfahren, wenn man stehen bleibt, fällt man um, gilt auch für Marleen.
4: Noch einmal, ich bin nicht umgefallen. Doch. Ich bin in einer Kurve, in einer wirklich steilen Kurve.
2: Stehen geblieben
4: und
2: umgefallen.
4: Nein, ich bin nicht stehen geblieben, ich habe die falsche Bremse kurz betätigt, die Vorderradbremse, und bin einfach drüber gefallen und habe mich fast überschlagen. Ich habe mich nicht ganz überschlagen, aber ich bin übers Rad drüber auf das andere. Wurscht. Auf jeden Fall, diese Strecke war wirklich cool zu fahren, genau nur bei dieser einen Kurve.
2: Mhm. Schau auf Insta, begnadete Körper, Körperbeherrschung. Marleen Birner, da schaust du dir das an. Captain Luke sagt dir, wie es auf den Straßen ausschaut. Julie hat die Nachrichten. Und Marleen, nachdem du dich überschlagen hast, zum Glück ist nicht mehr passiert. Ja. Die Wetteraussichten bitte.
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4: Guten Morgen am Mittwoch und die kräftigen Regenschauer, die machen heute mal Pause. Jetzt in der Früh kann es kurz nochmal nass runterkommen, vor allem in Salzburg oder auch in Oberösterreich. Aber sonst wird es heute endlich wieder sommerlicher. Das heißt mehr Sonnenschein und ab und zu blinzelt auch der blaue Himmel durch bei 24 bis 32 Grad maximal.
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6: Hallo zu dir ins Auto, das ist der Krone-Hit-Verkehrscheck, powered bei ÖAMTC. Captain Luke hier und aktuell alles fein, Gott sei Dank. Auch der Verkehr ist quasi ein bisschen im Ferienmodus, da gibt es keine längeren Wartezeiten und Verzögerungen. Schau, dass du gut und sicher ankommst. Gute Fahrt wünsche ich, Nachrichten jetzt von Julie Frei.
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7: Nach fast 1,5 Jahren im Amt hat die schwarz-rot-pinke Dreierkoalition ein Viertel aller Wahlversprechen umgesetzt. Das zeigt das aktuelle Politik-Monitoring der Uni Graz. Die Dreierkoalition liegt damit auf einem ähnlichen Kurs wie frühere Regierungen. Die meisten Versprechen hat die ÖVP umgesetzt, gefolgt von den NEOS und der SPÖ. Die Volkspartei hat jedoch auch die meisten Versprechen gemacht. In allerletzter Minute setzt US-Präsident Trump die Zölle gegen Kanada doch noch aus. Sie werden jetzt um 3 Tage verschoben. Trump und der kanadische Premierminister Mark Carney einigen sich, einen Deal rund um das blockierte Ölpipeline-Projekt auszuhandeln. Eigentlich waren 50% hohe Zölle auf bestimmte kanadische Produkte wie Wein, Hockeyschläger und Zement angekündigt. Schockmoment für 350 Passagiere gestern Abend am Flughafen in München. Eine Airbus 380 der Lufthansa hat bei der Landung zu früh aufgesetzt und auf der Landebahn Beleuchtung beschädigt. Das Flugzeug ist aber dann sicher gelandet. Alle Passagiere bleiben unverletzt. Die Gründe für den Zwischenfall werden jetzt untersucht. Erst vor 2 Tagen ist es in München mit einem Boeing Dreamliner fast zu einem Unglück gekommen, weil der Flieger beim Start über das Pistenende hinausgeschossen ist. Und der LASK kämpft heute um ein Stück Fußballgeschichte. Die Linzer wollen sich erstmals für die Champions League qualifizieren. Im Playoff-Hinspiel trifft die Mannschaft von Didi Kübauer um 21 Uhr auf den schottischen Meister Celtic Glasgow. Die Linzer sind dabei die Außenseiter. Das Rückspiel ist dann nächsten Dienstag in Linz.
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0: waren jetzt mal 10 Hits am Stück, eine halbe Stunde lang Musik nonstop hier auf Krone Hit. Und wir sind ja momentan in Tirol und in Tirol gibt es ja ganz viele Fans von Bayern München. Mhm. Und Schockmomente für die Fans von Bayern München, weil einer der ganz, ganz großen Stars zweimal jetzt zusammengebrochen ist beim Spiel.
1: Es geht um Jamal Musiala. Der FC Bayern befindet sich gerade in der Vorbereitung und hat diverse Testspiele. Und das darf man sich so vorstellen, dass am Spielfeld einfach ganz normal das Spiel ist und Jamal Musiala plötzlich ins Wanken gerät und dann teilweise von Spielern gestützt werden muss, dass man ihn auffängt und er nicht am Boden knallt. Jetzt hat er sich auf Insta dazu gemeldet, dass das jetzt beim zweiten Mal schon passiert ist, dass man sich keine Sorgen machen muss. Das Wichtigste zuerst, mir geht es gut. Und er spricht von einer neurologischen Dysfunktion. Die Ärzte kümmern sich drum und er sollte bald wieder zurück sein. Also gute Besserung.
0: Und Entwarnung an der Stelle, so wie Entwarnung. Das momentan klingt. Sehr freudig. So, kommen wir zu David Alaba. Wo wird der spielen?
1: Ja, David Alaba, mit 34 ja schon ein bisschen fortgeschrittenes Fußballalter, sage ich mal. Der ist jetzt natürlich noch auf Vereinssuche. Bei Real Madrid ist er nimmer. Und eine gute Anlaufstelle ist da Italien. Die setzen auf diese erfahrenen, routinierten Spieler. Angeblich klopft der AC Milan an, auch ein absoluter Traditionsclub. David Alaba im AC Milan-Dress könnte ich mir gut vorstellen, muss ich sagen.
0: So, jetzt haben wir Bayern München gehabt, jetzt haben wir AC Milan. Welcher Club ist da noch in der Liga? LASK, genau.
1: Ja. LASK, unser österreichischer Meister, der heute am Abend auf die europäische Bühne geht. Um 21 Uhr geht es im Champions League Playoff gegen Celtic Glasgow. Ziemlich geiles Match. Und wenn Sie da über Celtic drüber kommen, LASK in der Champions League, das klingt auch herrlich aus österreichischer Sicht. Also wir drücken vor allem dem Trainer, Legende Didi Kübauer, die Daumen, dass ab 21 Uhr alles so läuft, wie er sich das wünscht.
0: Danke dir für die wichtigsten Infos aus der Fußballwelt. Kannst heute mitreden, du sagst Alaba, AC Milan, habe ich längst gehört in der Früh. Guten Morgen!
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1: Kurz nach halb zehn ist es, schönen Vormittag. Heute am Mittwoch, hier ist Krone-Hit. Wir melden uns hier aus den Tiroler Bergen. Wir sind im Paznauntal, wir sind in Ischgl und genießen den Urlaub hier. Jetzt sind wir mit Thomas Köhle verbunden, der ist der Tourismuschef vom Paznauntal. Und Thomas, es ist ja super heiß gewesen in diesem Sommer und ich kann mir vorstellen, dass ganz, ganz viele jetzt extra nach Tirol kommen, um hier die kühlen Nächte vor allem zu genießen.
2: Speziell dieser Sommer hat auch gezeigt, dass der Urlaub in den Bergen wieder absolut in wird. Wir werben ja auch mit diesem Schlagwort Coolcation. Und ich glaube, ihr merkt es gerade aktuell, bei uns kann man beruhigt in der Nacht das Fenster aufmachen. Man kann ohne Klimaanlage schlafen, man kann sich wirklich perfekt erholen. Mittlerweile ist dieses Thema ja Hidden Champion im Sommer, glaube ich, auch durchgedrungen. Deshalb erfreuen wir uns mittlerweile auch im Sommer von zahlreichen Gästen aus Nansa.
1: Und Marlene hat hier ein paar Hidden Champions getroffen, weil ihr wart ja in der Silvretta-Therme noch ein bisschen länger und Marlene war in der Sauna und hat ganz viele Ischgler gesehen, die fast nichts anhatten und sie möchte unbedingt wiederkommen.
2: Nichts. Keine Ahnung, wer alle in der Sauna gewesen ist. Aber ja, dieses Tal hat ja nur 7.000 Einheimische, davon 1.600 im Hauptort in Ischgl. Ja, aber trotzdem haben wir in Summe fast 24.000 Gästebetten, also natürlich auch sehr viele Gäste. Und ich glaube, Marlene hat wahrscheinlich auch nicht nur Ischgl, sondern zahlreiche Gäste von überall aus der Welt auch dort angetroffen. Ob mit oder ohne Bekleidung, das kann ich jetzt nicht beurteilen, aber ich nehme mal an, sehr viele nette Leute.
1: Aber es hat mir sehr gut gefallen, wie du jetzt von den Nackten in der Sauna gleich zu den Gästebetten gekommen bist, ja? Und wenn auch du wie Marlene die Hidden Champions in der Sauna treffen möchtest, check dir deinen Urlaub in unserer Windzone auf Krone-Hit.at.
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0: durch den Mittwochvormittag mit Krone Hit. Gleich 10 Hits am Stück für dich als Unterstützung in der Arbeit und das mit Kaini doppelt. Immer von 9 bis 5. Theo Kämmerer für dich. Und heute Tag der Fotografie. Damit dein Kennzeichen nicht fotografiert wird, wo staut und blitzt, das weiß Lea gleich für dich. Lisa.
1: Passt.
0: Lea, danke, dass wir deine Work Buddies heute sein dürfen.
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0: Jetzt am Vormittag noch dichter bewölkt, stellenweise neblig, regnerisch noch in Oberösterreich, Niederösterreich und der Steiermark. Ab Mittag dann trocken und meist sonnig bewölkt. Da ist es im Bergland, hier kann es auch am Nachmittag noch regnen. 32 Grad maximal heute. Morgen am Donnerstag dann zum Teil sonnig, zum Teil aber auch bewölkt und regnerisch, vor allem am Nachmittag dann Gewitter in ganz Österreich. Unwettergefahr, Starkregen, Hagel. Morgen sehr schwül, noch einmal heißer, am heißesten im Südburgenland.
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1: Hi zu dir ins Auto, Krone-Hit Verkehrscheck powered by ÖRMTC. Bisschen länger brauchst du da in Tirol, A13 Richtung Bozen, bei Innsbruck Süd, da blockiert ein defekter PKW die rechte Fahrspur, aktuell 15 Minuten plus. Und im Burgenland S31 Richtung Eisenstadt beim Knoten Mattersburg, da gibt's Arbeiten an den Stromleitungen, da ist auch ein Hubschrauber unterwegs, du wirst immer wieder angehalten. Ansonsten läuft's auf Österreichstraßen. Ich wünsche dir eine gute und vor allem sichere Fahrt.
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Und jetzt Chris de Sarandi. Good old days. 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

0: Oh nein.
1: Krone-Hit am Mittwochvormittag. Vormittagssnack, Obst, Pfirsiche. Der einzige Ort auf der ganzen Welt, an dem man gefühlt Pfirsiche gefahrlos essen kann, ist über der Abwasch. Wo man einfach reinsafteln kann. Weil sonst irgendwie ist alles voll. Gefahrlos Musik hören kannst du übrigens überall mit Krone-Hit. Party Rock Anthem. LMFAO. Heute auch noch nicht gelaufen. Gibt's gleich für dich in unserer Krone-Hit. Keine Doppelzone.
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1: 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Für den richtigen Satz am Telefon. 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
2: Hallo?
3: Ach, Corinna, das wäre jetzt deine Chance gewesen.
2: Oh, schade, schade.
3: Du weißt jetzt schon, worum es geht, oder?
2: Ja.
3: Und warum nicht gesagt? Fragezeichen, Rufezeichen.
2: Total verschwitzt.
3: Du kennst aber die Worte.
2: Vielleicht beim nächsten Mal. Ich höre Krone Hit, die meiste Musik.
3: Und dann sagst du, oh mein Gott, Corinna, 10.000 Euro für dich plus ein brandneuer Hyundai Ioniq 3 für deinen Wellnessurlaub.
2: Okay.
3: Was machst du damit so viel Geld, melde ich mich nochmal?
2: Ja, meine Tochter würde sicher gerne eine große Shoppingtour starten wollen.
3: Einfach mit einem Einkaufswagen durch und dann einfach alles reinschmeißen, genau, was reinpasst. Oh mein Gott, da gibt es eh dieses innerhalb von 60 Sekunden, du kannst alles mitnehmen, was geht. Das wäre mein absoluter Traum.
2: Genau.
3: Ja, und du zahlst halt dann. Ja. Aber gut, mit 10.000 Euro nimmst du den fetten 10.000 Euro Geldkoffer mit.
2: Ja, das wäre toll gewesen.
3: Das nächste Mal bitte versprich mir wirklich so abzuheben, okay?
2: Großes in die anderen Wort.
3: Okay. Alles Gute, Corinna.
2: Dankeschön.
3: Bis dann.
2: Tschüss. Tschüssi.
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0: 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Für volle Unterstützung in der Arbeit spiele ich dir gleich. Und das natürlich mit mehr Abwechslung. 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Und wo steht im Arbeitsvertrag eigentlich, dass ich die Kaffeetassen nicht in die Abwasch stellen darf?
1: Bist gerade ermahnt worden,
0: ja,
1: oder was?
0: Ich warte nur, dass jetzt die Rundmail gleich kommt und der laminierte Zettel ausgeht.
1: Ja, ich war eine davon, die dich ermahnt, weil, Entschuldigung, es gibt den Geschirrspüler, räum's bitte
0: ja,
1: selber
0: ja,
1: ein.
0: Ja, voll!
1: Das glaube ich dir nicht.
0: Der Kaffee ist ausgeräumt.
1: Ja, dann ausräumen. Okay, er war sauber
0: okay,
1: und voll.
0: Okay, schuldig. Beidseitig. Da mache ich halt das, was ich kann, Musik auflegen, okay?
1: Du kannst auch das Heferlein räumen, bin ich mir sicher.
0: Schau mal. Bitte mach mal ein Tutorial. So, Theo Kämmerer da, Julie Frei und Lea Echtermeier.
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0: Vereinzelt Regenschauer in Niederösterreich. Aktuell mit dabei. Generell noch dichter bewölkt. Vereinzelt stellenweise auch noch neblig. Ja, ab Mittag dann aber trockener und meist sonnig. Bewölkt weiter im Bergland, da kann es auch am Nachmittag noch regnen. 32 Grad heute maximal. Morgen am Donnerstag zum Teil sonnig, zum Teil aber auch bewölkt und regnerisch. Am Nachmittag dann Gewitter in ganz Österreich möglich. Unwettergefahr, Starkregen, Hagel, sehr, sehr schwül. Morgen am heißesten im Südburgenland.
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1: 10.46 Uhr, heizt dir ins Auto. Krone Hit Verkehrscheck powered by ÖRMTC. Wir starten da gleich mal mit Good News in Tirol. A13 Richtung Bozen bei Innsbruck Süd. Der defekte PKW ist jetzt entfernt. Stau gibt's da aber auch noch auf der A12, 30 Minuten plus aktuell. Und Burgenland B52 in beiden Richtungen zwischen St. Margareten und Rust. Da verlierst du momentan 15 Minuten. Ansonsten läuft's. Gute Fahrt dir.
0: Dankeschön. Und damit zu deinem Update aus Österreich und der Welt mit Julie Frei.
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1: Mit guten Nachrichten zuerst. Die Inflation ist im Juli weiter zurückgegangen. Details dazu gleich. Davor zu weiteren wichtigen Meldungen. Immer mehr Schülerinnen und Schüler müssen suspendiert werden. Laut Bildungsministerium ist die Zahl im vergangenen Schuljahr um fast 12% gestiegen. Sie liegt österreichweit bei 2440. In der Steiermark hat sich die Zahl sogar verdoppelt. Kinder und Jugendliche, die suspendiert werden, sind mehrfach durch Gewalt, Drohungen oder Sachbeschädigung aufgefallen. Ab dem kommenden Schuljahr gibt es eine verpflichtende Suspendierungsbegleitung, einen Mix aus Unterricht und Maßnahmen zur Reintegration. In Krisengebieten wie dem Gazastreifen oder in der Ukraine sind im vergangenen Jahr 350 humanitäre Helferinnen und Helfer getötet worden. Sie sind in deutlich gekennzeichneten Konvois und bei Einsätzen verstorben. Das geben die Vereinten Nationen anlässlich des heutigen Welttags der humanitären Hilfe bekannt. Dieser Tag erinnert an Menschen, die gegen Hunger, Armut, Kriegsfolgen oder nach Naturkatastrophen im Einsatz sind und dabei selbst alles riskieren. Die Meere in Europa sind so heiß wie seit 30 Jahren nicht mehr. An manchen Orten ist die Wassertemperatur mehr als 6 Grad höher als üblich. Besonders betroffen sind das westliche Mittelmeer und der Atlantik rund um die Iberische Halbinsel. Wie ein aktueller Bericht der Organization World Weather Attribution zeigt, geht diese Rekordwärme zu einem großen Teil auf den Klimawandel zurück. Und zurück zur Teuerung. Die Inflation ist im Juli auf 2,8% gesunken. Das ist der niedrigste Wert seit Anfang 2020. Grund dafür sind die niedrigeren Lebensmittelpreise. Seit Anfang Juli gilt ja die Mehrwertsteuersenkung auf einige Grundnahrungsmittel wie Brot, Eier oder Gemüse.
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7: Gleich Calvin Harris. 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

Krone-Hit am Mittwochvormittag in den eigentlich Sommerferien. Wettertechnisch hast ihr Herbstferien momentan leider irgendwie volle letzte von Stunde mit mehr Abwechslung für dich hier auf Krone-Hit. Jetzt Taylor Swift. Playlist mindestens so abwechslungsreich wie das Wetter.

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1: 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Das Wetter schreit ja eh absolut nach Wellnessen aktuell.
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1: Also, die haben sich schon richtig, richtig, richtig gut gehen lassen. Meinrad Marlene und Captain Luke. Und du kannst es dir auch richtig, richtig, richtig gut gehen lassen. Genau dort, wo die drei jetzt Urlaub machen. In Paznaun Ischgl. Zwei Nächte für zwei Personen im feinen Hotel, Frühstück, Eintritt in die Silvretter Therme, in der Windzone auf kronehit.at. Und sonst hat der Kronehit Mach mich munter Morgen auch viel erlebt. Mountaincard, Mountainbike, Gondelfrühstück, ja, und Mountainbike, Marleen.
2: Und laufen lassen. Oh mein Gott, nicht auf die Seite schauen, einfach nicht runterschauen. Mit dem Architekten dieser Strecke würde ich wirklich gerne mal ein Gespräch führen. Ich hätte ein paar Einwände. Oh Gott, wer macht diese scheiß Kurven so eng?
1: Vielleicht wird das noch was mit deiner Umschulung. Alle Highlights siehst du auch auf der Krone-Hit-Insta-Page. Ganz arg finde ich auch den Meinrad in der Kältekammer. Wie viel jünger der da direkt aus dieser Kältekammer rauskommt nach so kurzer Zeit. So viele Jahre jünger. Ist der Wahnsinn. Schau dir das unbedingt an.
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0: Die Lea hat Hunger. Wichtige Mitteilung für ganz Österreich.
1: Boah, ich erzähl dir gar nichts mehr, Theo.
0: Wenn du eine Pizza wärst, welche Pizza wärst du?
1: Irgendwas mit scharfer Salami.
0: Okay. Ist immer ein bisschen Spice von deiner Seite aus.
1: Natürlich.
0: Mit dabei. Ja, ja. Mahlzeit am Mittwoch in deiner Mittagspause mit Krone-Hits. Voller Hits der vollen Stunde spiele ich dir gleich. Und das mit mehr Abwechslung. Kein Hit doppelt. Immer von 9 bis 5. Heyo, Theo, Kamera da.
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0: Es wird immer trockener und dann einiges an Sonne mit dabei. Bewölkt bleibt es allerdings im Bergland, da kann auch am Nachmittag noch Regen mit dabei sein. 32 Grad heute maximal. Morgen am Donnerstag zum Teil sonnig, zum Teil aber wirklich grau in grau, bewölkt, regnerisch. Auch am Nachmittag dann steigt die Gewittergefahr in ganz Österreich. Auch Starkregen und Hagel können mit dabei sein. Es kann wirklich viel Regen in kurzer Zeit vom Himmel herunterkommen. Sehr, sehr schwül, noch einmal heißer, am heißesten im Südburgenland morgen bei 33 Grad.
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1: Es ist 11.46 Uhr, Lea Echtermeiter mit dem Krone-Hit-Verkehrscheck, powered bei ÖRMTC. Länger brauchst du da in Tirol, A13 Richtung Bozen, zwischen Matrei und Brenner Nord, im Baustellenbereich eine Viertelstunde plus. Bei dir in Salzburg, A1 Richtung Salzburg bei Wallersee, da gibt es eine Baustelle, die dich einbremst, da verlierst du momentan 20 Minuten. Und im Burgenland B52 in beiden Richtungen, zwischen St. Margareten und Rust, da verlierst du momentan 15 Minuten, da sind einige zum Family Park unterwegs.
0: Machen wir auch bitte einen Ausflug in den Family Park.
1: Ja, da gibt es dann sogar Langosch. Ist besser als Pizza. Gute Fahrt.
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4: Jetzt Bruno Mars neuer Hit. I Just Might.
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Corona-Hit am Mittwochmittag. Mehr Abwechslung für dich. Kein Hit doppelt. Immer von 9 bis 5. Jetzt mit Lord. Team backt übrigens seit der Pandemie unfassbar viel Brot. Vielleicht auch Sauerteigbrot. 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Deine Einstimmung dafür jetzt auf Krone Hit. Feinen Mittwoch wünsche ich dir. 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
1: Die Challenge des Tages mit der Patricia. Patricia, wo bist du gerade?
2: Ich bin gerade beim Friseur.
1: Sehr gut. Dann machen wir es ganz kurz. 30 Sekunden, kein Ja, kein Nein, kein Theo sagen.
2: Mhm.
1: Los geht's, Regeln, hast du verstanden?
2: Natürlich.
1: Bitte?
2: Natürlich.
1: Sehr gut. Was wird gemacht? Geschnitten, gefärbt? Was steht am Programm?
2: Geschnitten, gefärbt, alles drum und dran.
1: Welche Farbe?
2: Rot.
1: Rot? Rote Haare?
2: Haare.
1: Bitte?
2: Rote? Sehr schöne. Sehr schöne rote
1: Aber
2: Haare.
1: Ja. So ein knalliges Rot? Nein. Danke fürs Mitspielen, Patricia.
2: Danke auch.
1: Soll ich da was beichten jetzt?
2: Ich hab's gesagt. Ja. Was denn?
1: Ich hab's gar nicht gecheckt gerade. Danke, dass du so ehrlich warst. Nein, ich hätte jetzt weitergespielt mit dir.
2: Jetzt habe ich mich selber verraten.
1: Ja. Und wenn auch du gegen mich Jana Theo spielen willst, dann melde dich dafür gerne jetzt an online in der Winzone auf kronehit.at.

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0: Der Mittwochnachmittag mit Krone Hit. 10 Hits am Stück spiele ich dir gleich. Das ist mehr Power für dich und das mit Keine Doppelt immer von 9 bis 5. Gemeinsam besser gegen das Nachmittagstief.
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0: Die Wolken lockern immer mehr ins Meer auf, dann sehr sonnig überall im Bergland. Von Osttirol bis in die Obersteiermark kann es aber weiterhin regnerisch sein. 32 Grad maximal heute. Morgen am Donnerstag dann zum Teil sonnig, zum Teil aber auch bewölkt und regnerisch. Und vor allem am Nachmittag dann bitte aufpassen. Gewitter in ganz Österreich, Unwettergefahr, Starkregen, Hagel. Sehr, sehr schwül morgen, noch mal heißer.
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0: 12.45 Uhr, heizt dir ins Auto nach Vorarlberg. A14 Richtung Deutschland, Stau bei Wohlfurt. Hier steht ein defektes Auto, bitte Vorsicht. Tirol A13 Richtung Bozen, zwischen Matransbrenner Nord, Stau wegen Bauarbeiten, hier eine halbe Stunde mehr. Und Burgenland A2 Richtung Graz vor Pinkerfeld im Baustellenbereich steht ein defektes Auto im baulich getrennten linken Teil. Nimm am besten die rechte Spur. Gute Fahrt, powered by ÖRMTC und damit zu Julie Frey und einem Update aus Österreich und der Welt.
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3: In Kumberg im Bezirk Graz-Umgebung soll ein 37-Jähriger seine 8-jährige Tochter am Montag mit einem Küchenmesser getötet haben. Heute Vormittag kann der Tatverdächtige erstmals von der Polizei befragt werden. Er legt dabei ein Geständnis ab. Er gibt laut Polizei an, dass er aufgrund von Streitigkeiten mit seiner Partnerin Suizid begehen und seine 8-jährige Tochter mitnehmen habe wollen. Menschen in Krisen finden rund um die Uhr Hilfe, unter anderem bei der Telefonseelsorge und bei Rat auf Draht. Kein einziges der neuen Bundesländer in Österreich schützt seine Böden ausreichend. Das zeigt der aktuelle WWF-Bodenreport. Rund 9 Fußballfelder, also 6,5 Hektar, werden täglich verbaut. Am besten schneidet noch Salzburg ab. Schlusslicht ist Oberösterreich. Dabei wäre laut Expertinnen und Experten Bodenentsiegelung einer der wichtigsten Maßnahmen gegen die extreme Hitze. Die Inflation ist im Juli auf 2,8% gesunken. Das ist der niedrigste Wert seit Anfang 2020. Grund dafür sind die niedrigen Lebensmittelpreise. Seit Anfang Juli gilt ja die Mehrwertsteuersenkung auf einige Grundnahrungsmittel wie Brot, Eier oder Gemüse. Facebook und Instagram haben Kinder und Jugendliche abhängig gemacht und die Funktionsweise ihrer Gehirne ausgenutzt. Unter diesen Vorwürfen hat der wegweisende Prozess gegen den Meta-Konzern in den USA begonnen. Meta weist die Vorwürfe im Eröffnungsplädoyer zurück. Vor dem Gerichtsgebäude demonstrieren Aktivisten und auch Mütter, die angeben, dass ihre Kinder durch die Nutzung psychisch krank geworden sind. 4 US-Bundesstaaten haben die Klage eingereicht. Sie fordern Änderungen bei Instagram und Facebook und eine massive Strafzahlung von rund 200 Milliarden Dollar. Und nach einem Hackerangriff durch die eigene KI bremst OpenAI jetzt die Entwicklung neuer Modelle. Das teilt das Unternehmen heute mit. Die nächste Modellgeneration und der bisher größte geplante Trainingslauf werden vorerst auf Eis gelegt. Im Juli ist ein KI-Agent während eines Tests ausgebrochen und hat mehrere Unternehmen gehackt.
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Und jetzt Shakira in Berlin.

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ohne Hit am Mittwochnachmittag. Und das ist schon fast ein Fall. Ein Fall für James Bond, der Krimi des Jahres. Oder Tatort oder Soko Mozart, so als neue Nachmittags-Soap-Idee für den ORF. Mozart-Statuen, eine Kunstinstallation in Salzburg. Mini-Mozart-Figuren, kniehoch im Mirabellgarten. Noch würde die Installation ja eigentlich laufen, aber jetzt fehlen schon mehr als 200 davon. Mehr als 200 Mini-Statuen gefladert. 90 Euro pro Figur. Gesamtschaden 18.900 Euro. Also, wenn von der Stadt Salzburg zwar mit Ich höre Krone Hit die meiste Musik richtig abheben, wenn Anita dran ist, dann wäre das Geld gerade so wieder herinnern. Die Polizei sucht jetzt übrigens die Diebe. Auf Online-Plattformen, Auktionsplattformen und das sogar, weil touristischer Hotspot weltweit. Hast du geklaut und wirst erwischt, bis zu 6 Monate Haft oder eine Geldstrafe. 6 Monate Haft, ja. Das wäre halt wirklich optimal für einen neuen James Bond, Tatort oder eben Soko Mozart. Würde auch gerne eine kleine Gastrolle spielen.

0: 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Ich bin sehr dankbar dafür. Guten Geschmack hast du. Schön, dass du eingeschaltet hast. Das ist der Mittwochnachmittag. Ich bin's, Matthias Daniel.
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0: Die letzten Wolkenfelder lösen sich auf. Es gibt Sonne für alle. Und es bleibt wohl trocken. Maxiwerte heute von 32 Grad. Morgen teils sonnig, aber schwül und gewittrig gemeldet. Die Top-Temperaturen von 33 Grad wird es morgen im Osten geben. Vor allem nachmittags auch Unwettergefahr. Freitag mehr Wolken als Sonne und in der Schwüle immer wieder Gewitter.
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0: Das ist der Kronet Verkehrscheck um 13.46 Uhr. Kärnten B100, ein Unfall zwischen Obertrauburg und Holztratten. Falls es diese Orte wirklich gibt. Ja. Du wirst immer wieder angehalten in beiden Richtungen. Plane ein paar Minuten mehr ein. Volle Fahrt voraus.
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0: Hey, willkommen, Kronit Nachmittag. Ja, wohin mit dem Pulli jetzt, ne? Ich meine, was du noch früher alles anhattest, das brauchst du jetzt am Heimweg sicher nicht mehr. Welcher Typ bist du? Sjackerl um die Hüfte binden, als Rock, praktisch. Um die Schultern legen, den Pulli, auf schick. Oder du fühlst dich zu cool für diese beiden Möglichkeiten, so wie ich. Und muss halt den Hoodie dann deppert in der Hand heimschleppen, ja. Hier geht's sehr, sehr schnell durch diesen Nachmittag mit der meisten Musik und einer Regel bei Kronit, kein Hit doppelt. Immer bei der Arbeit von 9 bis 5 wird nichts wiederholt, für mehr Abwechslung. Gleich jemand, die hat in ihrer sexiesten Zeit in den 90ern jahrelang gar keinen Pulli getragen. Ich glaube, die war durchwegs unterwegs in Unterwäsche, Bikini. Christina Aguilera mit dem Kronit Greatest Hit Lady Marmalade. Gleich hier.
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0: Und gleich Teddy Swims.
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0: Beach Club mit Sushi und Shampoo Service direkt an die Strandliege. 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Wir sind die meiste Musik. Michael Schulte gleich, Miles Smith. Ich habe einen Krone Greatest dabei, Calvin Harris. Damals mit Ellie Goulding, Outside. Und das, Teddy Swims.

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2: Never change a winning team. Du, ich, dazu Katy Perry, Martin Garrix, Felix Jähn oder auch Sombre zum Beispiel. So geht's doch perfekt durch den Nachmittag. Ne? Auch heute am Mittwoch. Krone-Hit, 3:45.
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2: Sonne pur gemeldet für die nächsten Stunden. Es bleibt auch wohl trocken. Maxi-Werte von 32 Grad. Die haben wir schon erreicht in Leibniz zum Beispiel und auch in Radgersburg. Morgen teils sonnig, aber schwül. Gewitterig ist es gemeldet. Die Top-Temperaturen von 33 wird es im Osten geben. Unwettergefahr gegen Nachmittag dann. Freitag mehr Wolken als Sonne. Sehr schwül und damit auch gewittrig.
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2: Krone-Hit-Verkehrscheck, powered by ÖAMTC. Mit guten Nachrichten. Keine Staus gemeldet. Fällt dir was auf, ruf durch. 07711. Vielen Dank dafür. Was ist noch passiert? Was musst du wissen? Das Update kommt von Felix Jäger.
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3: Die Inflation ist im Juli weiter gesunken. Bei 2,8% liegt sie laut Statistik Austria und damit 0,4% unter dem Vormonat. Die Hälfte des Rückgangs liegt an leicht gesunkenen Lebensmittelpreisen. Die Preise im Verkehr waren mit einem Anstieg von über 6% wieder der größte Inflationstreiber. Mit den 2,8% Inflation liegt Österreich knapp unter dem EU-Schnitt von 2,9%. Weil sich seine Frau trennen will, wollte er Selbstmord begehen und seine Tochter mit sich nehmen. In der Steiermark hat heute ein Vater zugegeben, dass er seine 8-jährige Tochter getötet hat. Der Mann hat nach einem Streit seine Tochter mit einem Messer angegriffen und dann versucht, sich selbst das Leben zu nehmen. Das scheitert aber. Für das Kind kommt aber jede Hilfe zu spät. Jetzt ist klar, was den Brand am Wiener Praterstern ausgelöst und 20 Kilometer Kabel zerstört hat. Die Ursache war laut ÖBB eine beschädigte Isolierung an einer 15.000 Volt Leitung. Ein Sabotageakt wird ausgeschlossen. Die S-Bahn-Stammstrecke zwischen Hauptbahnhof und Praterstern ist jetzt bis Oktober 2027 gesperrt. In der Formel 1 muss Red Bull beim Grand Prix der Niederlande am Wochenende auf Isaac Hadjar verzichten. Der Franzose hat sich eine Handgelenksverletzung zugezogen, die das Fahren unmöglich macht. Ersetzt wird er durch Racing Bulls-Fahrer Liam Lawson. Der wiederum wird durch einen alten Bekannten ersetzt, Max Verstappens ehemaligen Teamkollegen Yuki Tsunoda.
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5: 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Tada!

0: willkommen, Covid-Nachmittag, Ferien endspurt langsam, aber noch ein Urlauberwechsel voraus, gell? Wenn du jetzt langsam mal dran bist mit deinem Urlaub, dann ist es wahrscheinlich auch schon die Phase, wo du deine Lieblingsklamotten schonst fürs Wegfahren, gell? Damit sie dann frisch gewaschen, bereit sind im Urlaub. Die Lieblingsteile lieber aufheben. Für die letzten Arbeitstage, da bleibt halt die B-Ware, der Pre-Holiday-Schick fürs Büro. Ich mach das auch immer. Man will ja dann schick sein auf den Urlaubsstories auf Insta, gell? In den nächsten 20 Minuten habe ich hier einen Sommerhit von Alle Farben. Außerdem gibt's hier Mr. Euphoria Tayo Cruz. Der hat die 2010er Zeit lang geprägt wie sonst niemand. R&B-Stimme mit Elektro-Dance-Sounds. Dynamite, gleich ein Hit. Der funktioniert fürs Hirn eigentlich wie ein Wodka Bull. Sind wir uns ehrlich. Tayo Cruz, gleich.
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1: 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Im Kinosaal dieser Tage, ja? Für all diese Fälle Mobilbox umsprechen. Und lass uns deine Nummer da. Für alle Chancen. 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Baby,

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2: Dein Sender, dein Sound. 3:15 schon geworden. Wir sind die meiste Musik. Matthias Daniel für dich zur Stelle wie immer. Mittwochnachmittag.
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2: Es zieht allmählich wieder mehr zu. Von Südwesten her Schauer und Gewitter möglich. Auch am Donnerstag schwül und heiß gemeldet. Zunehmend Unwettergefahr. Also vor allem morgen Nachmittag. Starkregen, Hagel, Sturmböen bis zu 33 Grad im Osten möglich. Freitag schwül und wechselhaft. Sonne nur mehr zeitweise. Viele Wolken bis zu 30 Grad.
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2: 15.46 Uhr gleich, der Krone-Hit Verkehrscheck, powered by ÖAMTC. Salzburg A10 Richtung Salzburg, sehr, sehr starker Reiseverkehr bei Werfen, deshalb Blockabfertigung vor dem Helbersbergtunnel. Außerdem, gerade reingekommen, da steht jetzt auch noch zu allem Überfluss ein Wohnwagen mit Panne. B311 Sperre bei Eschenau nach einem Unfall. Hier kannst du nur sehr großräumig ausweichen. Und Überlastung auf der Wiener Tangente A23 Richtung Kagran. Zäher Verkehr aktuell zwischen Hansonkurve und Knotenprater. Volle Fahrt voraus.
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1: Wie viel Action kann man im Tirol-Urlaub haben? Und unser Morning-Team so, ja, die senden dieser Tage live aus dem Patznaun. Sogar surfen kann man mitten im Alpental. Mountainbiken haben sie probiert, klar. Pass auf, kannst du an Marleens Schrei die Aktivität erkennen? Probiert sie hier Mountainbike? Oder ist sie hier am Bike? Ist sie das hier beim Surfen? Ja, tatsächlich ist sie auf einer Surfwelle geritten, auf so einer künstlichen Meinrad-Spot, nicht allzu weit.
2: Das waren schon 3 Sekunden. Bravo! Bravo! 0 Sekunden!
3: Also, es ist wirklich absolut bewundernswert, wie man mit so wenig Talent es immer und immer und immer wieder versucht.
1: Schau mal rein auf Instagram, das ist sogar dann beim Mario Kart Rennen am Berg sogar.
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1: Schaueranfällig dieser Abend. Von Südwesten her ziehen Regenwolken rein, teils gewittrig. Der Donnerstag sieht schwül aus. Bis zu 33 Grad im Osten. Zunehmend gewittrig, vor allem nachmittags Unwettergefahr. Für Freitag weiter recht schwül gemeldet. Sehr wechselhaft, also Sonne nur zeitweise. Immer wieder Gewitter.
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1: 16:20 Uhr, der Blick auf die Straßen, Tangente in Wien, A23 Richtung Kagran, zäher Verkehr zwischen Hansonkurve und Knotenprater. Tirol B179 am Fernpass Stau Richtung Deutschland vor dem Grenztunnel Füssen. Salzburg A10 Richtung Salzburg bei Werfen Blockabfertigung vor dem Helbersbergtunnel, Reiseverkehr sehr stark. Die Sperre der B311 ist aufgehoben bei Eschenau, die Unfallstelle geräumt. Volle Fahrt voraus!
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0: 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Jetzt geht's weiter mit der Kein-Hit-Doppelzone. 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
1: Schnelle Runde unseres härtesten Musikquizzes. Meld dich an, krone.at. Der Quintus spielt heute mit mir in Altrans.
2: Ja, hallo.
1: Was macht denn so ein Bergsommer in Tirol aus für dich?
2: Gute Wanderungen, gutes Essen auf der Hütte nachher, wenn man oben angekommen ist. Es muss ja auch eine Belohnung geben für die ganze Muskelkraft, die man da aufwenden muss, dass man aufgekippt am Berg.
1: Eben, heißer Schmoren.
2: Ja, das ist eigentlich wichtig.
1: Und dann noch ein bisschen abkühlen im See oben.
2: Ja, genau, das ist auch eine Sache. Ja.
1: Das Einzige, was wirklich noch abkühlen ist
2: derzeit. So schaut's aus.
1: Und jetzt schau mal, ob der Tiroler Quintus ein echter Frauenversteher ist.
2: Da werden wir jetzt drauf kommen, ja.
1: Geht aber hier rein musikalisch, um einen Song zu erkennen. Ich habe einen Hit auf Deutsch übersetzen lassen mit Google Translate. Und ich bräuchte von dir anhand der deutschen Übersetzung die Originalsängerin, bitte, okay?
2: Ja, jetzt bin ich mal sehr gespannt, ja.
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2: The only girl in the world.
1: Wer singt das?
2: Ich sage jetzt mal ganz, ganz forsch raus, Miley Cyrus.
1: Ui, Miley Cyrus. Die hat das nicht gesungen.
2: Ist das schlecht? Ist ui schlecht?
1: Die hat das nicht gesungen.
2: Wer war's denn?
1: Das fragen wir jetzt einfach mal in die Chronit-Community. Da muss jemand einspringen, okay?
2: Okay, naja.
1: 07711, 27711, ran ans Handy, du kannst abstauben. Wer singt denn dieses Lied hier?
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1: Klingel durch unter 07711, 27711 für Ruhm und Ehre. Wer singt denn das hier? Hey, und dann gibt's auch unseren Kronit-Frauenversteher-Button als kleines Andenken, der immer beweisen wird, wie gut du dich bei Kronit-Musik auskennst. Hallo, wer bist du?
4: Hallo, Sarah hier.
1: Sarah, was sagst du?
4: Hi, es ist Rihanna.
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1: Ja klar, ist Only Girl, ist Rihanna.
4: Ja, natürlich. Yeah.
1: Du bist unsere Frauenversteherin des Tages. Gut gemacht heute. Glückwunsch, Frauenversteher-Button kommt heim zu dir.

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2: Na, mal wieder Kino, wie wär's? Schaut ja ein bisschen instabil aus, könnte Schauer sein, könnte Schauer geben im Feierabend. Spider-Man Odyssey, Invite, Paw Patrol vielleicht in der 18 Uhr Vorstellung heute noch. Wer die Kurzen unterhalten muss, in Ferienwoche 7 bzw. 6. Schönen Feierabend mit Krone Hit. Wir sind die meiste Musik. Es ist jetzt geworden 16.45 Uhr. Matthias Daniel bin ich.
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2: Genau, schaueranfällig wie gesagt. Einzeln gewittrig auch noch diese Nacht. Donnerstag schwül, heiß und zunehmend gewittrig. Unwettergefahr vor allem morgen Nachmittag. Im Osten hat es die Topwerte von 33 Grad. Freitag nicht mehr so viel Sonne. Viele Wolken, immer wieder Schauer und sehr schwül dabei. 30 Grad als Top-Temperaturen.
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2: Das ist auf den Straßen los. Tangente in Wien, A23. Richtung Kagran staut's momentan zwischen der Hansungkurve und dem Knoten Kaisermühlen. Fernpass Tirol, B179, Richtung Deutschland staut's vor dem Grenztunnel Füssen. Du verlierst 20 Minuten. Und A10 in Salzburg, starker Reiseverkehr bei Werfen. Richtung Salzburg gibt's jetzt Blockabfertigung vor dem Helbersbergtunnel. Was gibt's noch Neues? Alles, was du wissen musst, jetzt von Felix Jäger.
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3: Noch immer gibt es keine Einigung rund um mögliche Hilfen für die Landwirte. Eine Hürde ist noch immer ein Entwurf zum Klimagesetz, den knüpfen die SPÖ und die NEOS an mögliche Unterstützungen für die Bauern. In der ÖVP legt sich aktuell noch der Wirtschaftsflügel quer. Knackpunkt ist das Ziel, bis 2040 klimaneutral zu werden. Dass das Burgenland mit 2027 eine Lkw-Maut auf drei Landesstraßen einführen will, ist quasi fix. Weil es aber nach dem ersten Entwurf heftige Kritik aus der Wirtschaft gegeben hat, will Landeshauptmann Hans-Peter Doskozil jetzt nachschärfen. Die Gebühr soll so präzisiert werden, dass der Transit- und Ausweichverkehr betroffen ist, nicht aber heimische Betriebe. In Oberösterreich stürzt heute Vormittag ein Kran um und tötet einen Mann. Passiert ist das Ganze in Meggenhofen im Bezirk Grieskirchen. Der Mann wird bei dem Unfall so schwer verletzt, dass er im Krankenhaus an seinen Verletzungen stirbt. Der genaue Unfallhergang ist noch unklar. Auch in diesem Jahr heißt es wieder Augen auf beim Schulartikelkauf. Die Arbeiterkammer Oberösterreich hat kurz vor dem Schulstart wieder die Preise verglichen. Mit dem Ergebnis, alleine bei 24 Farbstiften können je nach Produkt bis zu 21 Euro gespart werden. Insgesamt können bis zu 50% eingespart werden. Es wird vor allem auch geraten, auf mögliche Rabattaktionen zu achten.
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1: Volle Hits zur vollen Stunde. Das ist das Versprechen bei Krone-Hit. Immer heute um 5 gibt's hier eure Lieblingshits. Die 6 meistgewünschten jeden Tag. Taylor Swift sorgt schon mal für Platz im Regal daheim. Für 9 MTV Awards ist sie nominiert seit gestern Nacht. Eine Sängerin aber übertrifft sie sogar. Good old Madonna. Kann sogar in 11 Genres ausgezeichnet werden. Aber bei euch übrigens ist die Taylor beliebter. Ja, Platz 6 heute in den Krone Hit Most Wanted, der Toy Story Soundtrack. Taylor Swift, I knew it. I knew you.

Ach, sehr süß. Olivia Rodrigo, eben mal so ein 5.000 Dollar für eine junge Studentin übrig, die auf Insta geklagt hat, dass sie sich's nicht mehr leisten kann, das fertig zu studieren. Hast du mal nicht? Olivia Rodrigo, Top Dads in den Chronic Most Wanted.

Krone Hit Most Wanted jetzt wieder dabei, wegen großer Nachfrage, die neue One Republic. Über Sehnsucht und emotionale Abhängigkeit. Mit der ungesunden Message, ich krieg dich nicht aus meinem System. Obwohl wir uns wirklich nicht gut tun. Neu, Need Your Love, Platz 2.

Österreich ist Meister, Platz 1 in den Kronhit Most Wanted, geht an Austria, geht an Lumix. Der meistgewünschte Hit des Tages, seine neue Self-Aware.

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2: Schaueranfällig der Feierabend. Von Südwesten her ziehen Gewitterwolken über das Land. Auch der Donnerstag sieht schwül, heiß und gewittrig aus. Vor allem nachmittags Unwettergefahr. Starkregen, Hagel, Vorsicht. Im Osten am heißesten Morgen mit bis zu 33 Grad. Freitag schon deutlich weniger Sonne. Viele Wolken, immer wieder Schauer und Gewitter.
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2: Jetzt ist die A4 gesperrt. Das ist der Kronit-Verkehrscheck. A4 Richtung Ungarn. Sperre beim Mönchhof nach einem Unfall. Ausweichen geht über die B50 und die B10. Tangente in Wien, Überlastung Richtung Kagran. Zäher Verkehr zwischen Hansonkurve und Knoten-Kaisermühl. Salzburg A10 Richtung Villach. Kurze Zeitsperre der Einhausung Zederhaus. Da steht ein defekter LKW. Am besten aber die Dauer der Sperre vor Ort abwarten. A10 Richtung Salzburg. Bei Werfen nach wie vor Blockabfertigung. Also vor dem Helbersbergtunnel. Und Tirol B179 Richtung Deutschland vor dem Grenztunnel Füssen noch immer 15 Minuten länger. Volle Fahrt voraus.
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2: Schönen Nachmittag, Matthias.
1: Servus. Bist du bereit? Gehen wir es wieder an. Schauen wir mal. Bringen wir ein bisschen Geld unter die Leute. Schau mal auf dein Handy. Bist das du? Läutet's bei dir?
3: Hallo?
2: Na, Julian.
3: Ja?
2: Da spricht die Anita von Krone Hit.
3: Ich höre Krone Hit, beste Musik.
2: Warum sagst du Hallo, wenn du abhebst?
3: Oh nein. War das jetzt falsch? Scheiß.
2: Julian, das wären jetzt gerade deine 10.000 Euro gewesen plus ein brandneuer Hyundai Ioniq 3 für deinen Wellnessurlaub. 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
3: Das ist sehr schade. Sehr, sehr schade. Ich habe nicht mit einem Anruf gerechnet. Wahnsinn.
2: Ich hab's gemerkt. Aber du stehst ja auf meiner Anrufliste.
3: Ja, ich habe mich gestern oder vorgestern noch registriert. Ich bin eh schon viel zu spät dran. Wahnsinn.
2: Ach, nix, da ist es nie zu spät. Für nichts ist es zu spät.
3: Nein. Ihr lauft sowieso bei uns in der Arbeit und da kriegen wir es sowieso mit, wenn es wieder eine neue Aktion gibt.
1: Ja, anscheinend muss ich es doch ein bisschen öfter durchsagen, glaube ich, gell? Ja.
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0: Durch den Mittwoch geht's mit der meisten Musik auf Krone Hit. Das ist der 19. August mit mir, Sandra Spick, im Studio. Es ist 17.45 Uhr.
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0: Was ist das für ein Wetter? Also ich weiß auch nicht, wie ich tun soll. Soll man jetzt die Jacke mitnehmen, anziehen oder doch zu Hause lassen? Wird es wieder regnen? Bleibt es trocken? Es ist ein Kuddelmuddel. Aktuell ist es super heiß, 30 Grad in Wien, 28 in Linz und 29 Grad in Innsbruck und tatsächlich Sonnensymbole. Kein Regen weit und breit. Morgen allerdings im Raum Wien bis zu 33 Grad, also super sommerlich. Am Nachmittag gibt es dann aber auch einige Gewitter, die können teils heftig ausfallen, zum Beispiel im Süden der Steiermark oder auch im Burgenland, wo es dann aber auch wieder trocken werden kann. Also es ist wirklich ein Durch und Durch die ganze Zeit und am Freitag auch wieder schwül, unbeständig und immer wieder nass.
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0: Der Krone-Hit Verkehrscheck powered bei ÖAMTC. Los geht's im Burgenland auf der A4 Richtung Ungarn. Die Sperre bei Mönchhof ist aufgehoben, nur die Abfahrt ist noch gesperrt wegen Arbeiten nach dem Unfall. Du kannst hier über Weiden oder Nickelsdorf abfahren. Wiener 23 Richtung Kagran, sehr Verkehr zwischen der Hansornkurve und dem Knoten Prater. A23 Richtung Süden, Stop and Go zwischen Stadtlau und dem Knoten Prater. Salzburger 10 Richtung Villach, die Einhausung Zederhaus ist wieder frei, der defekte LKW entfernt. Das war's. Gute und sichere Fahrt mit den News jetzt von Felix Jäger.
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3: Im Juli ist die Inflation weiter gesunken. Mit 2,8% liegt sie laut Statistik Austria um 0,4% unter dem Vormonat. Die Hälfte des Rückgangs liegt an leicht gesunkenen Lebensmittelpreisen. Die Preise im Verkehr waren mit einem Anstieg von über 6% der größte Inflationstreiber. Mit den 2,8% Inflation liegt Österreich auch knapp unter dem EU-Schnitt von 2,9%. Das Burgenland will sie einführen, Niederösterreich und Vorarlberg nicht. Die Rede ist von der Lkw-Maut auf Landesstraßen. In beiden Bundesländern sprechen sich heute die Landesregierungen dagegen aus. Zusätzliche Belastungen für Betriebe und Bürger sind der falsche Weg, heißt es. Im Burgenland soll die Maut jetzt nochmal nachgebessert werden, damit sie nur den Transitverkehr trifft, nicht aber heimische Betriebe. Kein einziges der Bundesländer schützt seine Böden ausreichend, das zeigt der aktuelle WWF-Bodenreport. Rund 9 Fußballfelder, also 6,5 Hektar, werden täglich verbaut. Am besten schneidet noch Salzburg ab, Schlusslicht ist Oberösterreich. Dabei wäre laut Experten Bodenentsiegelung eine der wichtigsten Maßnahmen gegen die extreme Hitze. Der Polizei sollte man vielleicht nicht alles einfach so zeigen. Das muss jetzt auch ein Albaner in Italien lernen. Die Beamten werden eigentlich wegen einer Ruhestörung gerufen. Der Mann will den Carabinieri ein Foto von einem Chatverlauf mit einer Frau auf seinem Handy zeigen. Blöd nur, dass er da gerade noch ein Foto von einem Kokainpäckchen offen gehabt hat. Die Polizei macht kurzerhand eine Hausdurchsuchung und wird bei ihm fündig. 45 Gramm Kokain. Der Mann wird festgenommen.
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0: Das ist Kronit am Mittwochabend. Der Clash der Generationen, so kann man es nennen. Madonna gegen Taylor Swift. Wobei, ich glaube, es ist eigentlich Grund für beide zur Freude. Die meisten VMA-Nominierungen gehen an Madonna. Ganze 11 Stück. Taylor Swift bekommt 9. Ariana Grande und Sabrina Carpenter immerhin 7. Also bitte, let's go, Queens. Starke Frauen nach vor.
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0: Der Abend verläuft trocken. In der zweiten Nachthälfte sind aber doch noch ein paar Gewitter möglich. Die Temperaturen, die sinken auch so um die 20 Grad. Es ist ja aktuell doch sehr sommerlich heiß mit 28 Grad in Eisenstadt, 30 in Klagenfurt und 28 in Innsbruck und jeder Menge Sonnenschein. Morgen super heiß, vor allem im Raum Wien, bis zu 33 Grad. Am Nachmittag und Abend stehen aber in vielen Regionen teils heftige Gewitter mit Wind an. Am ersten trocken bleibt es im Süden der Steiermark bis ins Burgenland und schwül und unbeständig auch der Freitag.
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0: Der Krone-Hit-Verkehrscheck, powered by ÖAMTC, Steiermark bzw. Kärnten A2. In beiden Richtungen Sperre des Herzogberg-Tunnels. Im Tunnel steht ein defektes Auto, wartet die Dauer der Sperre am besten ab. A9 Richtung Slowenien, Blockabfertigung vor dem Plaputsch-Tunnel wegen Überlastung. Tirol B179 Richtung Deutschland, Stau vor dem Grenztunnel Füssen, 20 Minuten plus. Und in Wien auf der A23 Richtung Kagran, zäher Verkehr zwischen der Hansonkurve und dem Knoten Prater. Ansonsten läuft's. Gute und sichere Fahrt wünsche ich.
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0: Wir verbringen ihn gemeinsam den Mittwoch Feierabend mit der meisten Musik. Und das heißt hier auf Krone Hit ganze 10 Hits am Stück. Nach dem Update, es ist 18.45 Uhr, Sandra Spick im Studio. Salü.
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0: Es ist eine unbeständige Angelegenheit diese Woche und auch noch das Wochenende. Ist aber irgendwie in ganz Europa so gefühlt. Aktuell ist es überall sonnig und trocken und auch super heiß. Morgen bleibt zum ersten trocken zwischen der Steiermark und dem Burgenland. Ansonsten sind vor allem am Nachmittag auch heftige Gewitter möglich. Im Raum Wien am heißesten mit bis zu 33 Grad. Und schauen wir mal Richtung Wochenende, wo vielleicht die ein oder andere Hochzeit auch stattfindet. Der Samstag wird definitiv der bessere Tag als der Freitag, denn da sind noch teils kräftige Gewitter möglich.
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0: Der Krone-Hit Verkastcheck powered bei ÖAMTC. Drei Meldungen sind übergeblieben. Steiermark bzw. Kärnten A2 Richtung Italien. Sperre des Herzogbergtunnels. Im Tunnel steht ein defektes Auto. Am besten hier abwarten. Richtung Wien ist der Tunnel wieder frei. A9 Richtung Slowenien. Blockabfertigung vor dem Plabutsch-Tunnel wegen Überlastung. Und Niederösterreich B3 Sperre bei Marbach nach einem Unfall. Hier geht's über die B1 weiter. Das war's. Gute und sichere Fahrt wünsche ich.
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3: Fake-SMS rund ums Thema Klimabonus sind derzeit im Umlauf. Vorsicht! Darin steht, dass du angeblich Anspruch aufs Geld hast und deine Daten einfach über einen angefügten Link bestätigen musst. Dieser führt aber nicht zu einer offiziellen Klimabonusseite, daher auf keinen Fall draufklicken. Davon berichtet Mimikama heute. Was außerdem verdächtig ist, die SMS kommt von einer gewöhnlichen österreichischen Mobilnummer. Die Nachricht enthält keine persönliche Anrede und keine behördlichen Angaben. Und außerdem steht der Begriff Klimabonus nur in eckigen Klammern und ersetzt auch keinen offiziellen Absender.
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0: 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Taylor Swift. Open Light.
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0: Über eine halbe Stunde von der meisten Musik für den Mittwochabend. So geht's dir hier auf Krone Hit. Das waren 10 Hits am Stück. Schön, dass du dabei bist.
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0: Jetzt noch einmal die heißen Temperaturen genießen, so wie es ausschaut. Ist das die letzte Woche? Nächste Woche dann schon um die 25 Grad. Also heute nochmal draußen sitzen bei 27 Grad in Wien und Linz und 28 in Innsbruck und dazu noch jede Menge restblauer Himmel. Im Laufe der Nacht kann sich das schon ändern, wieder das ein oder andere Gewitter aufziehen und morgen wird es auch insgesamt recht nass im Raum Kärnten bis nach Wien rüber. Der wenigste Regen allerdings und ganz im Osten nochmal bis zu 33 Grad und am Freitag wirklich sehr unbeständig.
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1: Der Krone-Hit Verkehrscheck powered bei ÖAMTC Steiermarker 9 Richtung Slowenien Blockabfertigung vor dem Plabutsch-Tunnel wegen Überlastung. Niederösterreich B3 weiterhin Sperre bei Marbach nach einem Unfall. Hier wirst du über die B1 umgeleitet. Ansonsten läuft's aber gut an diesem Mittwochabend. Ich wünsche eine sichere Fahrt.
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0: So geht's durch den Mittwochabend mit der meisten Musik auf Krone Hits. Schön, dass wir den gemeinsam verbringen. 10 Hits am Stück stehen gleich an nach dem Update. Es ist 19.45 Uhr.
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0: Ja, warm geht's da durch diesen Abend. Noch einmal genießen, das sind wirklich die letzten heißen Tage. Nächste Woche geht's dann deutlich bergab von den Temperaturen. 28 Grad jetzt noch in Eisenstadt, 29 in Klagenfurt und 31 in Bregenz. Und im Laufe der Nacht starten schon die nächsten Gewitter und morgen wird's dann recht heftig vom Regen und Sturm. Am ersten trocken bleibt's zwischen der Steiermark und Wien und morgen auch nochmal 33 Grad.
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0: Der Krone-Hit-Verkehrscheck powered bei ÖAMTC Niederösterreich B3. Die Sperre bei Marbach ist aufgehoben und die Unfallstelle geräumt. Und ansonsten läuft's auch wunderbar. Sichere Fahrt mit den News hier von Felix Jäger.
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3: Noch immer wird in der Regierung um Hilfen für die Bauern gerungen. Die SPÖ und die Neos verlangen von der ÖVP dafür ein Klimagesetz. Einen Entwurf dafür soll es tatsächlich schon geben, aber der Wirtschaftsbund in der ÖVP legt sich offenbar quer. Für die Neos ist die Blockade nicht nachvollziehbar. Dass das Burgenland mit 2027 eine Lkw-Maut auf drei Landesstraßen einführen will, ist quasi fix. Weil es aber nach dem ersten Entwurf heftige Kritik aus der Wirtschaft gegeben hat, will Landeshauptmann Hans-Peter Doskozil jetzt nachschärfen. Die Gebühr soll so präzisiert werden, dass der Transit- und Ausweichverkehr betroffen sind, nicht aber die heimischen Betriebe. In Oberösterreich stürzt heute Vormittag ein Kran um und tötet einen Mann. Passiert ist das Ganze in Meckenhofen im Bezirk Grieskirchen. Der Schnelleinsatzkran ist aus noch unklarem Grund plötzlich zur Seite gekippt und hat einen 59-Jährigen getroffen. Der Mann wird lebensgefährlich verletzt und stirbt im Krankenhaus an seinen Verletzungen. Champions League Qualifikation Runde 4 heißt es heute Abend für den LASK. Die Linzer müssen heute Abend erst auswärts in Glasgow gegen Celtic ran. Das Rückspiel steigt dann in einer Woche. Anpfiff ist um 21 Uhr.
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0: am Stück auf Krone Hits. Das ist die meiste Musik, während du vielleicht gerade die letzten Tischkarten schreibst oder dieses kleine Notfallpaket zusammenschnürst mit Minzuckerl und einem Aspirin. Sehr wichtig für die Hochzeit am Wochenende. Congrats jetzt schon mal von mir. Und möglichst wenig Stress diese letzten Tage davor. Aber trotzdem genießen, denn der Tag selber, der vergeht dann echt viel zu schnell.
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0: Es ist großteils trocken. Eine klitzekleine erste Regenwolke bildet sich da jetzt schon im Raum Kärnten. Aber die ist hier noch nicht weiter wild. Erst in der zweiten Nachthälfte wird es dann mit dem Regen eher heftiger. Und morgen dann so ein Mix. Am späteren Nachmittag dann vor allem geht es ordentlich los mit Sturm und Gewittern. Am ersten bleibt es trocken zwischen der Steiermark und Wien. Und in Wien auch am heißesten mit bis zu 33 Grad.

0: am Freitag nochmal sehr durchgemischt und wenn es wirklich ans Heiraten geht, am Samstag schaut es zumindest halbwegs trocken und sonnig aus.
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0: Der Krone-Hit Verkehrscheck um 20.25 Uhr, Oberösterreicher 8 Richtung Passau. Zwischen Meggenhofen und Haag eine Nachtbaustelle. Weiche über die BR 141 aus, ansonsten läuft's. Sichere Fahrt.
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2: 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Hier ist David Guetta.

0: Rein in die Mittwoch-Nachtschicht mit der meisten Musik auf KRONE HIT. Martin Garrix mit Ed Sheeran, die frische Repeat It. Und Kato Fijon tönt Lights auf einer der Sommerhits 2026. Nach dem Update 20.45 Uhr. Sandra Spick da, salü.
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0: Im Laufe der Nacht können noch ein paar Gewitter aufs Programm ziehen. Die kommen da von Vorarlberg ins Land. Aktuell hat es aber noch 30 Grad in Bregenz, 24 in Salzburg und 25 Grad in Wien. Ist aber jetzt schon krass, dass es Mitte August schneller runtergeht mit den Plusgraden, sobald es dunkel wird. Morgen und generell diese Woche noch einmal heiß. Nächste Woche wird es dann deutlich frischer schon mit nur noch um die 25 Grad, wenn überhaupt. Morgen 33 im Raum Wien. Am Freitag viele Gewitter, am Wochenende nochmal etwas besser.
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0: Der KRONE-Hit-Verkehrscheck mit einer Nachtbaustelle für Oberösterreicher 8 Richtung Passau zwischen Meggenhofen und Haag. Eine Nachtbaustelle, weich über die BR141 aus. Ansonsten läuft sichere Fahrt.
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0: Sandra. Spick da auf, Kronit. Ich gebe es ja zu, ich gehöre zu diesen Monks. Gerade am Klo und die Klopapierrolle einfach falsch rumdrehen. Ja, also mit dem Papier zur Wand, wer macht sowas bitte? Geht gar nicht. Ich lege auch nicht die Gabel zu den Löffeln in die Bestecklade. Aber Ordnung wiederhergestellt. Ab durch die Mittwochnachtschicht.
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